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1: Es ist 3.
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1: Es ist 4 Uhr.
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1: Es ist 5 Uhr. Ich bin Laura Kühne. Guten Morgen miteinander.
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1: Gegen den Präsidenten des Weltfußballverbands FIFA, Gianni Infantino, ist beim Internationalen Olympischen Komitee IOC eine Beschwerde eingereicht worden. Hinter der Beschwerde steht die britische Menschenrechtsorganisation Fair Square. Sie wirft Infantino vor, er sei mehrmals politisch nicht neutral gewesen. Damit habe er gegen den Eid verstoßen, den er bei der Aufnahme ins IOC abgelegt habe. Innerhalb weniger Tage sind in den USA bei Einsätzen der umstrittenen Einwanderungsbehörde ICE zwei Menschen getötet worden. Nun zieht die US-Migrationsbehörde offenbar Konsequenzen. Sie stellt einen Großteil ihrer Fahrzeugkontrollen ein. Das berichten verschiedene US-Medien. Konkret soll es deutlich weniger nicht dringliche Kontrollen geben. Mexiko hat angekündigt, rechtliche Schritte vorzunehmen, da bei ICE-Einsätzen Mexikaner getötet wurden. US-Präsident Donald Trump droht dem Iran mit Angriffen auf die zivile Infrastruktur. Das US-Militär werde den Iran in den nächsten Tagen immer wieder angreifen und nächste Woche werde es richtig schlimm, so Trump. Sollte die iranische Führung nicht wieder mit den USA verhandeln, werde man nächste Woche die Kraftwerke und Brücken im Iran zerstören, sagt Trump in einem Interview mit Fox News.
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1: Spanien ist der erste Fußball-WM-Finalist. Die Iberer zeigten zum richtigen Zeitpunkt die beste Leistung des Turniers und stechen Topfavorit Frankreich im Halbfinal mit 2:0 aus. Für die Spanier ist es der erste Finaleinzug seit 2010. Wer gegen die Spanier antreten muss, entscheidet sich heute Abend. Je nach Ausgang wird es England oder Argentinien sein. Mitte der Woche und es sieht ruhig aus unterwegs an diesem frühen Morgen. Ihr habt also freie Fahrt. Habe Sorge. Der Start in den heutigen Tag ist noch freundlich mit Sonne und ein paar wenigen Wölkchen. Gegen Nachmittag nimmt dann aber das Gewitterrisiko zu. Es werden ein paar heftige erwartet mit regional Hagel und auch Sturmböen. Die Temperaturen bewegen sich heute zwischen 27 und 32 Grad.
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3: Es ist 17:30.
4: Ich bin Laura Kühne, guten Morgen miteinander.
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5: Gegen den Präsidenten des Weltfußballverbands FIFA, Gianni Infantino, ist beim Internationalen Olympischen Komitee IOC eine Beschwerde eingereicht worden. Hinter der Beschwerde steht die britische Menschenrechtsorganisation Fair Square. Sie wirft Infantino vor, er sei mehrmals politisch nicht neutral gewesen. Damit habe er gegen den Eid verstoßen, den er bei der Aufnahme ins IOC abgelegt habe. US-Präsident Donald Trump droht dem Iran mit Angriffen auf die zivile Infrastruktur. Das US-Militär werde den Iran in den nächsten Tagen immer wieder angreifen und nächste Woche werde es richtig schlimm, so Trump. Sollte die iranische Führung nicht wieder mit den USA verhandeln, werde man nächste Woche die Kraftwerke und Brücken im Iran zerstören, sagt Trump in einem Interview mit Fox News. Innerhalb weniger Tage sind in den USA bei Einsätzen der umstrittenen Einwanderungsbehörde ICE zwei Menschen getötet worden. Nun zieht die US-Migrationsbehörde offenbar Konsequenzen. Sie stellt einen Großteil ihrer Fahrzeugkontrollen ein. Das berichten verschiedene US-Medien. Konkret soll es deutlich weniger nicht dringliche Kontrollen geben. Mexiko hat angekündigt, rechtliche Schritte vorzunehmen, da bei ICE-Einsätzen Mexikaner getötet wurden.
2: Sport.
5: Spanien ist der erste Fußball-WM-Finalist. Die Iberer zeigten zum richtigen Zeitpunkt die beste Leistung des Turniers und stechen Topfavorit Frankreich im Halbfinal mit 2:0 aus. Für die Spanier ist es der erste Finaleinzug seit 2010. Wer gegen die Spanier antreten muss, entscheidet sich heute Abend. Je nach Ausgang wird es England oder Argentinien sein. Mitte der Woche und es sieht ruhig aus unterwegs an diesem frühen Morgen. Ihr habt also freie Fahrt. Habe zurück. Der Start in den heutigen Tag ist noch freundlich mit Sonne und ein paar wenigen Wölkchen. Gegen Nachmittag nimmt dann aber das Gewitterrisiko zu. Es werden ein paar heftige erwartet mit regional Hagel und auch Sturmböen. Temperaturen bewegen sich heute zwischen 27 und 32 Grad.

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1: Startet gut am Mittwoch. Wünsche euch einen gemütlichen Morgen hier mit uns und dem Dr. Alban jetzt gerade zum Start.

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Radio 32 habt ihr hier eingeschaltet. Zusammen starten wir schon in der Woche. Mitte, gute Nachricht also für alle die, die noch keine Sommerferien haben und am Bügeln sind. Die Woche die hat doch schon definitiv ein bisschen Zeit erreicht und richtig Wochenende gehen wir jetzt doch auch noch. Kommt ja auch schon immer wieder näher und alle, die Sommerferien geniessen, denen wünschen wir natürlich wieder eine gute Erholung. Wir hoffen, ihr habt einen schönen Mittwochmorgen auch hier gerade mit raus aus Chaka Khan mit 1 Nobody geht's in den Tag. 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

0: da mit den Bengals aus den 80er sind wir im Mittwochmorgen und mit 90er von Midlove, die Imagine Dragons. Die warten noch auf euch auf Radio 32. Jetzt ist es 6.
1: Ich bin Mary Milanovic. Guten Morgen.
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1: Ein Verzicht auf das US-Luftabwehrsystem Patriot könnte laut Medienberichten Auswirkungen auf die Beziehungen zu den USA haben. Das Verteidigungsdepartement VBS befürchtet gemäß einem internen Papier eine schlechtere Ausgangslage bei den laufenden Zollverhandlungen. Bei einem Patriot-Verzicht droht ein Verlust von 500 Millionen bis 1 Milliarde Franken. Deshalb komme ein Abbruch des Kaufs nicht in Frage. Gleichzeitig hofft das VBS, dass Deutschland der Schweiz bei der Lieferung der Patriot-Systeme entgegenkommt. Ein Unwetter ist gestern durch den Kanton Solothurn gezogen. Besonders heftig traf es die Alment in Solothurn. Innerhalb weniger Minuten zog ein kurzes, aber intensives Gewitter über das Quartier hinweg, schreibt 20 Minuten. Mehrere Bäume wurden von den starken Windböen umgerissen oder geknickt. Dabei wurden 3 Autos beschädigt. Gegen den Präsidenten des Weltfußballverbands FIFA, Gianni Infantino, ist beim Internationalen Olympischen Komitee IOC eine Beschwerde eingereicht worden. Hinter der Beschwerde steht die britische Menschenrechtsorganisation Fair Square. Sie wirft Infantino vor, er sei mehrmals politisch nicht neutral gewesen. Damit habe er gegen den Eid verstoßen, den er bei der Aufnahme ins IOC abgelegt habe.
2: Sport.
1: Spanien ist der erste Fußball-WM-Finalist. Die Iberer stechen Topfavorit Frankreich im Halbfinale mit 2:0 aus. Für die Spanier ist es der erste Finaleinzug seit 2010. Wer gegen die Spanier antreten muss, entscheidet sich heute Abend. Dann trifft England im Halbfinale auf den amtierenden Weltmeister Argentinien.
3: Guten Morgen und ein Blick auf die Straße zeigt, ihr habt im Moment noch freie Fahrt bei uns im Mittelland.
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0: Der Mittwoch heute mit einem Mix aus Sonne und Wolken. Am Morgen noch meistens trocken, der Nachmittag zum Teil auch wieder gewitterhaft und es gibt knapp unter 30 Grad. Heute wird es etwa so um die 28.
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0: ist schön um 10.06 Uhr. Guten Morgen, Radio 32 begleitet euch in den Mittwoch.
1: Wo wir uns im Verlauf des Tages Abkühlung mögen gönnen. Und natürlich denken wir auch an alle, die am Krampfen sind und schwitzen.
2: Merci an alle, die bei dieser Hitze auf dem Dach arbeiten, auf dem Bau, draussen. Die sind absolute Helden und euch sollte man mehr wertschätzen.
0: Ja, es gibt also einige Rosse im Mittelland, die aktuell gerade ein bisschen gar heiß haben beim Bügeln. Vielleicht dürfen wir gerade darum euch ja morgen eine Erfrischung vorbeibringen, nämlich ein feines Glas.
1: Ja, würden wir gerne machen. Einfach schreiben auf 076-762-32-32, wo ihr sind, wieso ihr heiß habt beim Arbeiten. Und dann sind wir dann vielleicht schon bei euch diese Woche. 076-762-32-32 jetzt melden und dann gibt es vielleicht eine feine Glasse von uns für euch.

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0: 20 ab 6 gesehen. Radio 32 ist hier jetzt am Mittwochmorgen. Da wünschen wir euch einen schönen Start mit Ulanz.
1: Einen weiteren Hitzetag, wo ihr aber vielleicht noch ein bisschen in die Höhe geht, so etwa auf 850 Meter.
0: Genau so hoch ist der Berner Hausberg, der Gurten, wo heute eins von euren Lieblingsfestivals startet.
1: Mit der Nina Chuba, Teddy Swims oder der Lily Allen, alle die am Start auf dem Berner Hausberg. Und eure Reaktionen auf den Güschen sind immer gleich. Emotional und voller Vorfreude aufs Nächste. Jahr.
2: Erinnerungen fürs Leben, eine fürs Herz.
3: Es war wunderschön.
4: Voll geile Stimmung.
3: Es war einfach perfekt.
2: Hat das Herz berührt, hat uns gefallen.
3: Also ich glaube, magisch kann es nicht mal definieren. Es war einfach wunderschön. Ich wollte nie mehr erleben, so etwas. Es war der Hit wie jedes Mal.
0: Na ja, dann wünschen wir euch das Jahr ab heute ein wunderbares Festival auf dem Berner Hausberg. Und mit dem heute mit dem Chopal, der mit dabei ist aus Jamaika. She doesn't mind's. Nice.

0: Hier seid ihr auf Radio 32 zum Start im Mittwoch mit der Tina Turner aus den 80er Jahren. Oder auch die 90er Jahre separat mit R.E.M. geht's weiter. Und wir haben auch den James Arthur ganz gemütlich zum Aufstehen bereit, hier auf Radio 32.
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0: Am Mittwochmorgen mit dem Aktuellsten werdet ihr geweckt. Es ist 6:30.
6: Ich bin Mary Milanovic. Guten Morgen.
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6: Ein Verzicht auf das US-Luftabwehrsystem Patriot könnte laut Medienberichten Auswirkungen auf die Beziehungen zu den USA haben. Das Verteidigungsdepartement VBS befürchtet gemäß einem internen Papier eine schlechtere Ausgangslage bei den laufenden Zollverhandlungen. Bei einem Patriot-Verzicht droht ein Verlust von 500 Millionen bis 1 Milliarde Franken. Deshalb komme ein Abbruch des Kaufs nicht in Frage. Gleichzeitig hofft das VBS, dass Deutschland der Schweiz bei der Lieferung der Patriot-Systeme entgegenkommt. Der Schweizerische Blinden- und Sehbehindertenverband fordert strengere Regeln für E-Trottinetts. Wildparkierte Scooter seien für blinde und sehbehinderte Menschen oft ein großes Hindernis. Der Verband verlangt deshalb, dass E-Trottinetts nur noch auf markierten Abstellflächen parkiert werden dürfen. Zudem ruft er die Nutzerinnen und Nutzer dazu auf, Trottoirs und Leitlinien freizuhalten. Die Mikro ruft einen Rauchlachs wegen eines Listerienverdachts zurück. Betroffen sind Mikro-Rauchlachs-Anschnitte mit bestimmten Verbrauchsdaten im Juli. Die Mikro empfiehlt, das Produkt nicht zu essen und in eine Filiale zurückzubringen. Der Kaufpreis wird zurückerstattet. Listerien können unter anderem Fieber, Kopfschmerzen und Übelkeit verursachen.
7: Sport.
6: Spanien ist der erste Fußball-WM-Finalist. Die Iberer stechen Topfavorit Frankreich im Halbfinale mit 2:0 aus. Für die Spanier ist es der erste Finaleinzug seit 2010. Wer gegen die Spanier antreten muss, entscheidet sich heute Abend. Dann trifft England im Halbfinale auf den amtierenden Weltmeister Argentinien.
8: Guten Morgen an eins richtig Bern zwischen Niederbipp und Wangen an der Aare hier stocken. Sonst haben wir im Moment gerade noch keine Meldungen von der Strasse. Ich wünsche euch eine gute Fahrt.
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0: Der Mittwoch heute mit einem Mix aus Sonne und Wolken. Am Morgen ist es hier noch eigentlich meistens trocken. Gegen Nachmittag zum Teil auch recht verbreitet gibt es wieder Platzregen und Gewitter. Es könnte zum Teil auch Hagel und Sturmböen mit dabei haben. Die Temperatur heute bei 28 Grad.

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1: Ja, Gopeletti, die Franzosen draussen.
2: Hey, nein, das glauben wir gar nicht. Wir müssen damit auch sagen, Imbach und ich haben beide Frankreich als Weltmeister tippt.
1: Ja, schon sind wir auch draussen. Das könnte jetzt auch so lange, aber man muss sagen, also gestern ist das jetzt also nicht wirklich etwas gesehen.
2: Für wirklich gar nichts.
1: Fairerweise gesagt, Spanien hat es nach dem Spiel gestern schon verdient, in das Finale zu kommen. Ja,
2: und dann halt.
1: Ja, noch. Gut, wir machen weiter mit Musik und hoffen, dass es jetzt doch noch länger im Tipp
2: ist. Ich habe dir richtig getippt.
1: Ja, wer weiß. Guten Morgen.
2: Morgen.
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0: Guten Morgen und einen schönen Start euch im Mittwoch, wo ihr vielleicht im Tippspiel entweder glücklich seid, andere vielleicht ein bisschen enttäuscht heute Morgen.
1: Ja, weil gestern in dem ersten Halbfinale an der WM sind sich zwei Teams gegenüber gestanden. Die haben sicher beide viel tippet als Weltmeister Frankreich oder eben Spanien.
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0: Die Logik von einem Fußballspiel einfach, am Schluss gewinnt einfach jemand. Und weiterhin im Rennen um den WM-Pokal ist jetzt eben Spanien, wo sie das Finale schafft.
1: Schlecht für uns, gut für alle, die auf Spanien tippt haben. Das erste Mal seit 2010 wieder an einer WM und das verdient im Finale. Sie haben das ziemlich souverän gemacht gegen den Top-Favorit Frankreich. Nichts anbrennen, einfach 2-0 gewonnen.
0: Ja, und jetzt wird das auch gefeiert bei den Spaniern und die warten auf einen Gegner. Der wird heute oben ausgemacht im zweiten Halbfinale zwischen England und Argentinien. Wer spielt das jetzt gegen Spanien? Jetzt habe ich schon auf Frankreich sagen, weil es für mich schon Franzosen sind im Kopf. Ja, gegen Spanien im grossen WM-Finale am kommenden Sonntag oben.
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0: Guten Start und einen schönen Mittwochmorgen auf Radio 32.
1: Und heute mit in der Sommerferien, das heisst für ganz viele Kinder und Jugendliche, ab ins Lager. Yeah! Und genau dort her zu euren Kids, irgendwo im Jubelanlager zum Beispiel, nehmen wir euch auch diesen Morgen mit.
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0: Heute gibt es für euch eine Kostprobe aus dem Lagerleben von Jubla Fantasia zu Kriegstätten.
3: Ja, hallo zusammen. Ich bin der Recherche-Reiche und ich bin der Influencer vom Hotel Palace Lupidou und wir gehen zusammen auf die Suche nach unseren Lager-Highlights.
4: Mein Highlight war Captain to Flag im Wald.
5: Mein Highlight war das Vorzuschnitt-Essen im Lager.
6: Mein Highlight war, unter dem Sternenhimmel zu schlafen.
7: Mein Highlight war, in der Halle zu schlafen.
8: Mein Highlight war, dass bis jetzt das Essen, das es gegeben hat, ohne Fleisch sehr fein war.
9: Mein Highlight war, das Bivakieren und das Essen.
10: Mein Highlight war die zweitägige Wanderung.
11: Mein Highlight war, dass der Lagerdruck mega cool ist und dass er auf mein T-Shirt mega gut gekommen ist.
12: Mein Highlight war, dass ich das allererste Mal hier in der Jubla Fantasia im Lager war und dass hier das Theater bei den Workshops mir so richtig gut gefallen hat.
13: Mein Highlight war, dass wir sie wandern und neue Kollegen zwingen und neue Leiter.
14: Meine grössten Highlights waren die schönen Sonnenuntergänge, die coole Aussicht und das Captain the Flag im Wald.
15: Mein persönlicher Highlight war die Disco am ersten oben.
3: So, das war es von uns und folgt mir am Recherche-Reiche doch alle auf Instagram.
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0: Wir bringen euch wieder in den Haufen 80er in der nächsten Stunde mit dem Matthew Wilder, Break My Strides, Bratz. Sie aber auch 90er Jahre, Phil Collins. Und für mehr Abwechslung auch aktuelles mit der Olivia Dean und dem hier, Man I Need.
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0: Jetzt ist es gerade 7 Uhr.
6: Ich bin Mary Milanovic, guten Morgen.
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6: Ein Verzicht auf das US-Luftabwehrsystem Patriot könnte laut Medienberichten Auswirkungen auf die Beziehungen zu den USA haben. Das Verteidigungsdepartement VBS befürchtet gemäß einem internen Papier eine schlechtere Ausgangslage bei den laufenden Zollverhandlungen. Bei einem Patriot-Verzicht droht ein Verlust von 500 Millionen bis 1 Milliarde Franken. Deshalb komme ein Abbruch des Kaufs nicht in Frage. Gleichzeitig hofft das VBS, dass Deutschland der Schweiz bei der Lieferung der Patriot-Systeme entgegenkommt. Ein Unwetter ist gestern durch den Kanton Solothurn gezogen. Besonders heftig traf es die Alment in Solothurn. Innerhalb weniger Minuten zog ein kurzes, aber intensives Gewitter über das Quartier hinweg, schreibt 20 Minuten. Mehrere Bäume wurden von den starken Windböen umgerissen oder geknickt. Dabei wurden 3 Autos beschädigt. US-Präsident Donald Trump droht dem Iran mit Angriffen auf die zivile Infrastruktur. Das US-Militär werde den Iran in den nächsten Tagen immer wieder angreifen, sagte Trump in einem Interview mit Fox News. Sollte die iranische Führung nicht wieder mit den USA verhandeln, werde man nächste Woche die Kraftwerke und Brücken im Iran zerstören.
1: Sport.
6: Spanien ist der erste Fußball-WM-Finalist. Die Iberer stechen Topfavorit Frankreich im Halbfinale mit 2:0 aus. Für die Spanier ist es der erste Finaleinzug seit 2010. Wer gegen die Spanier antreten muss, entscheidet sich heute Abend. Dann trifft England im Halbfinale auf den amtierenden Weltmeister Argentinien.
7: Guten Morgen auf der 1 Zürich Richtung Benz, Niederweb und Wangen an der Aare. Da haben wir die Meldung, dass es stockert. Sonst haben wir keine für euch. Heisst, ihr habt freie Fahrt.
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0: Der Mittwoch heute mit Wolken, manchmal zwischendurch auch Sonne, gerade am Morgen und meistens trocken. Der Nachmittag zum Teil auch wieder verbreitet mit Platzregen und Gewitter, die möglich sind. Zum Teil kann es lokal Hagel oder Sturmböen mit dabei haben. Könnte also durchaus ungemütlich werden. Temperaturen heute bei rund 28 Grad.
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0: Hey, guten Mittwochmorgen, schön seid ihr da.
7: Guten Start euch.
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0: Zapsibni, Tobias, Radio 32. Guten Morgen zusammen am Mittwoch.
1: Klingt jetzt vielleicht ein bisschen crazy, aber für ein paar von euch, oder besser gesagt, für wahrscheinlich noch viele von euch, fängt heute schon wieder das Weekend an.
0: Ja, nämlich für alle, die ab heute oben auf dem Berner Hausberg pilgern, als Gorten-Festival.
2: Ja, also es gefällt mir sehr gut. Es ist wieder ein Heimkommen.
3: Hey, unendlich geil. Ich bin so glücklich, wieder da zu sein. Es ist einfach nochmal magisch. Und ich kann es nicht beschreiben. Du musst echt raufkommen und es selber erleben. Es ist so geil. Es ist super, ja, es ist wirklich unbeschreiblich. Man muss einfach hier sein.
1: Ja, dann wünschen wir ganz viel Spass mit der Nina, Chuba, Sean Paul oder dem Teddy Swims, wo können wir spielen.
4: Ich bin wegen dem Bier da, nicht wegen der Musik.
0: Gut, okay. Dann noch zum Wo und natürlich ein tolles Festival. Da euch allen auf dem Gusche.
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0: Guten Morgen, Mittelland, der Südhof Radio 32 und der habt auf dem Nadel oder in der Agenda heute Morgen auch schon gesehen. Schon am nächsten Mittwoch geht's los.
1: Dann ist die allererste Ausgabe vom Eichholz-Festival bei Bati zu Gerlafingen.
0: Ja, ja, die Vorfreude ist um. Auch beim Patrick Noll aus Horiwil, der 43-Jährige ist eigentlich nicht ein riesen Festival-Fan, aber wo er gehört hat, dass bei Badi zu Gerlafingen ein Open Air ist.
2: Es ist bei uns im Geschäft schon länger rumgeistert, dass irgendetwas geht mit dem Badi im Hintergrund und nachher eben, was der Herbst tatsächlich rausgekommen ist oder irgendein ist, war für mich klar gewesen, oder für mich und die Frau, dass wir das sofort werden gehen und auch Billett gerade kaufen.
1: Ja, der Patrick war nämlich tatsächlich einer der allerersten gewesen, der sich zusammen mit seiner Frau eben so ein Billett ergattert hat. Dann war das Line-Up noch gar nicht bekannt gewesen. Der Familienvater geht aber eben auch in erster Linie gar nicht unbedingt weg der Musik. Da gibt es andere Sachen, die ihn herziehen.
2: Die Regionalität ist immer super, mit dem Velo her, mit dem Velo zurück. Manchmal kann man auch noch Kiki mitnehmen, je nachdem, was gerade für ein Programm spielt am Nachmittag und dann kann man sie wieder heimtun. Wir sehen Kollegen, wir können immer wieder etwas essen, etwas trinken, ein Schwatz führen und die Musik, irgendeine oder zwei oder drei Bands passen in der Regel immer.
0: Naja, richtig Festival-Feeling halt in dem Fall. Vielleicht gelustet es euch jetzt ja an, es hat also auch noch Tickets und weil ihr da ultra spontan unterwegs seid, bekommt ihr auch an der Tageskasse nächste Woche noch ein Billett für die allererste Ausgabe vom Eichholz-Festival. Geniesst es!

0: Da seid ihr auf Radio 32, der Mittwochmorgen mit der Kim Wilde und den 80er Jahren. Oder auch Savage Garden aus den 90er parat. Und Katy Perry gibt's für euch.
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0: Das Wichtigste für euch am Mittwochmorgen jetzt, da ist es 7:30.
7: Ich bin Mary Milanovic. Guten Morgen.
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7: Der Schweizerische Blinden- und Sehbehindertenverband fordert strengere Regeln für E-Trottinetts. Weltparkierte Scooter seien für blinde und sehbehinderte Menschen oft ein großes Hindernis. Der Verband verlangt deshalb, dass E-Trottinetts nur noch auf markierten Abstellflächen parkiert werden dürfen. Zudem ruft er die Nutzerinnen und Nutzer dazu auf, Trottoirs und Leitlinien freizuhalten. Die Mikro ruft einen Rauchlachs wegen eines Listerienverdachts zurück. Betroffen sind Mikro-Rauchlachs-Anschnitte mit bestimmten Verbrauchsdaten im Juli. Die Mikro empfiehlt, das Produkt nicht zu essen und in eine Filiale zurückzubringen. Der Kaufpreis wird zurückerstattet. Listerien können unter anderem Fieber, Kopfschmerzen und Übelkeit verursachen. Gegen den Präsidenten des Weltfußballverbands FIFA, Gianni Infantino, ist beim Internationalen Olympischen Komitee IOC eine Beschwerde eingereicht worden. Hinter der Beschwerde steht die britische Menschenrechtsorganisation Fair Square. Sie wirft Infantino vor, er sei mehrmals politisch nicht neutral gewesen. Damit habe er gegen den Eid verstoßen, den er bei der Aufnahme ins IOC abgelegt habe.
1: Sport.
7: Spanien ist der erste Fußball-WM-Finalist. Die Iberer stechen Topfavorit Frankreich im Halbfinale mit 2:0 aus. Für die Spanier ist es der erste Finaleinzug seit 2010. Wer gegen die Spanier antreten muss, entscheidet sich heute Abend. Dann trifft England im Halbfinale auf den amtierenden Weltmeister Argentinien.
8: Morgen zusammen immer noch eine Meldung. Die halten sich hartnäckig Richtung Bern auf der A1 zwischen Niederwipp und Wangen an der Aare. Verlieren dann etwa 10 Minuten, weil es stockt.
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0: Dazu heute der Mittwoch mit Wolken, aber auch ein bisschen Sonne, gerade am Morgen, meistens noch trocken, am Nachmittag zum Teil auch schon wieder gewitterhaft, manchmal noch ein bisschen mit Hagel und Sturmböen. Die Temperaturen die gehen heute auf rund 28 Grad.

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1: Jetzt gibt's für euch doch wieder eine tolle Chance auf vielleicht im besten Fall 500 Stutz.
2: Wenn ihr euch anmeldet, könnt ihr nämlich jederzeit machen, ganz easy über unsere Radio 32 App.
1: Dann spielen wir das 5x5 vielleicht mit euch zusammen nach der Kim Wilde und Savage Garden. Guten Morgen.
2: Morgen.
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0: Schönen Mittwochmorgen und ihr könnt hier mit uns mitspielen.
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0: Jederzeit nämlich anmelden, auch für das 5x5. Möglich, dass ihr den 500 Stutz gewinnt. Vielleicht schafft es ja heute Verena Mäder von Arwangen. Guten Morgen.
2: Guten Morgen.
3: Morgen.
0: Mit wem spielst du heute?
2: Mit dir.
0: Okidoki.
3: Super, er geht raus, ist schon auf dem Weg. Und Verena, ich gebe dir den ersten Begriff, das wäre Federn.
2: Vogel.
3: Ja, was sagst denn du zu Zahnspangen?
2: Zahnarzt.
3: Mhm. Buchhaltung.
2: Rechnungen.
3: Ist notiert. Rückspiegel.
2: Im Auto.
3: Ja, und dann das letzte Wort ist noch Podest.
2: Wenn man etwas gewonnen hat.
3: Etwas gewonnen. Gut, das war eine schnelle Runde. Ich rufe den Imbach schon wieder rein. So, wir haben hier eine schnelle Runde daraus gemacht.
0: Ja, dann machen wir das Möglichste.
3: Gut, Federn.
0: Bei einem Vogel.
3: Ja. Zahnspangen.
0: Zahnarzt.
3: Hey, ja, das ist auch richtig. Jetzt, was

0: fahren?
1: Hat sie nicht gesagt.
2: Nein, aber es ist wirklich schwierig. Sie sagt, etwas gewinnen.
1: Etwas gewinnen. Ja. Hey, aber...
2: Das sind 100 Stutz?
1: Ja.
2: Hey, also Verena, du hast mehr als etwas gewonnen. Du hast 100 Stutz gewonnen.
3: Super.
1: Gratulieren wir dir herzlich.
2: Viel Spass beim Posten. Du kannst auch so viel gegen die Pizza kaufen.
1: Ja. Ciao.
2: Tschüss.
3: Genau. Tschüss zusammen.
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0: Guten Start im Mittwoch auf Radio 32, wo wir voll in der spannenden Phase sind.
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2: Langsam lehrt das Feld von den möglichen Teams, die nachher Weltmeister werden. Gestern Abend ein riesiges Spiel zwischen Frankreich und Spanien. Da hat sich Spanien durchgesetzt und steht jetzt als erster Finalist klar.
0: Ja, genau. Die spanischen TV-Kommentatoren natürlich haben Freude gehabt. Und jetzt ist die Frage, wer kommt als Gegner? Ist es Argentinien, der amtierende Weltmeister, der es in Schweizer rausgehauen hat im Viertelfinal? Oder sind es die Freelance von England, die nach 60 Jahren noch vom zweiten Titel dürfen träumen?
2: Die Argentinier mit dem Messi haben ja jetzt während dem Turnier schon etwa mal ein bisschen knapp gewonnen. Sei es gegen Cap Verde oder auch gegen Ägypten. Und natürlich eben gerade am Weekend gegen unsere Nazi, haben sie auch zu beissen gehabt. Und auf der anderen Seite England, wo sich im Viertelfinale gegen Norwegen das Team von Erling Haaland in der Verlängerung hat können durchsetzen. Es wird ein heißer Tanz und die Ausgangslage die ist wirklich völlig offen.
3: Finale! Oh!
0: Ja, sind wir gespannt, wie der Finale 2026 dann am Sonntag wird heissen. Das zweite Halbfinale heute Abend am 9.
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0: aufstehen, da mit ganzen Haufen 80er in der nächsten halben Stunde. Auf Radio 32 sind Weather Girls parat für euch. Oder auch Rock Set aus den 90er Jahren gibt es. Und der Harry Styles gehört ihr ebenfalls nach den Nachten und nach dem nächsten News-Update.
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0: Jetzt, da ist es nämlich gerade 8 Uhr.
2: Ich bin Mary Milanovic. Guten Morgen.
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2: Nach mehreren Fällen von Vandalismus an Schulen fordern Fachleute mehr Prävention statt mehr Überwachung. Zwar sei die Zahl solcher Vorfälle nicht gestiegen, die Schäden fallen aber oft größer aus, schreibt der Tagesanzeiger. Grund sei unter anderem Gruppenzwang. Sie sprechen sich deshalb für einen Ausbau der Schulsozialarbeit und der Jugendarbeit aus. Betroffene Schulen seien zudem rechtlich verpflichtet, Anzeige zu erstatten, da Sachbeschädigung strafbar ist. Der Schweizerische Blinden- und Sehbehindertenverband fordert strengere Regeln für E-Trottinetts. Wildparkierte Scooter seien für blinde und sehbehinderte Menschen oft ein großes Hindernis. Der Verband verlangt deshalb, dass E-Trottinetts nur noch auf markierten Abstellflächen parkiert werden dürfen. Zudem ruft er die Nutzerinnen und Nutzer dazu auf, Trottoirs und Leitlinien freizuhalten. In Europa sind im vergangenen Jahr weniger Kinder völlig ungeimpft geblieben. Das zeigen neue Zahlen der Weltgesundheitsorganisation WHO und des UNO-Kinderhilfswerks UNICEF. Trotzdem fehlt laut den Organisationen noch immer Hunderttausenden Kindern ein vollständiger Impfschutz. Sie warnen deshalb vor einem erhöhten Risiko für die Ausbreitung von Infektionskrankheiten.
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2: Spanien ist der erste Fußball-WM-Finalist. Die Iberer stechen Topfavorit Frankreich im Halbfinale mit 2:0 aus. Für die Spanier ist es der erste Finaleinzug seit 2010. Wer gegen die Spanier antreten muss, entscheidet sich heute Abend. Dann trifft England im Halbfinale auf den amtierenden Weltmeister Argentinien.
3: Guten Morgen, es läuft wieder bei euch auf der Straße. Keine Meldungen von hier.
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0: Dazu das Wetter heute in der Wechselhaft. Es hat etwas mehr Wolken als auch schon. Es gibt zwischendurch etwas Sonne und gerade gegen Nachmittag sind hier wieder Gewitter möglich. Es könnte auch Platzregen, vielleicht zum Teil lokal Hagel oder eine Sturmböe geben. Temperaturen bei uns 28 Grad heute.
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1: Jetzt habe ich ja wirklich einen Monat lang so nach dem Motto «Vive la France» gelebt und nachher gestern oben das. He.
2: Ah, hey, hey, hey. Wir haben wirklich beide als Weltmeister Frankreich getippt und ja, sind jetzt hier mit keine Ahnung.
1: Ja, zuerst mal Spanien drinnen gehabt, dann habe ich Frankreich gewechselt.
2: Nein, ich habe wirklich von Anfang an Frankreich drinnen gehabt, aber ja, bringt halt beide nichts.
1: Aber weißt du, wenn ich Spanien genommen hätte, wäre Frankreich weitergekommen.
2: Ja, ist immer schade, so. Wieso ist hast du nicht so. Spanien genommen?
1: Ja, gut.
2: Dann wäre für mich gut rausgekommen.
1: Die müssen es am Schluss erst noch machen, aber ja, schon ein heißer Kandidat finde ich jetzt, so nach dem Spiel gestern.
2: Ich glaube auch. Und ich finde es im Fall krass, wir haben vorher gelesen, heute ist das zweite Halbfinale England gegen Argentinien und tatsächlich, der Messi hat noch nie gegen England gespielt.
1: Ja, heute hoffentlich auch die Messi, gell?
2: Ja, sehr gut.
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0: Guten Morgen, Radio 32 begleitet euch jeden Mittwoch.
1: Wo wir euch im Verlauf des Tages Abkühlung mögen gönnen und natürlich denken wir auch an alle, die am Krampfen sind und schwitzen.
2: Merci all die, die bei dieser Hitze auf dem Dach arbeiten, auf dem Bau, draussen. Ihr seid absolute Helden und euch sollte man mehr wertschätzen.
0: Ja, es gibt also einige Rosse im Mittelland, die aktuell gerade ein bisschen gar heiß haben beim Bügeln. Vielleicht dürfen wir gerade darum euch ja morgen eine Erfrischung vorbeibringen, nämlich ein feines Glas.
1: Ja, würden wir gerne machen. Einfach schreiben auf 076 762 32 32, wo ihr sind, wieso ihr heiß habt beim Arbeiten. Und dann sind wir dann vielleicht schon bei euch diese Woche. 076 762 32. 32 jetzt melden und dann gibt es vielleicht eine feine Glasse von uns für euch.

0: Guten Start und einen schönen Mittwochmorgen auf Radio 32.
1: Und heute mit in den Sommerferien, das heisst für ganz viele Kinder und Jugendliche ab ins Lager. Yeah! Und genau dorthin, zu euren Kids, irgendwo in einem Jubelanlager zum Beispiel, nehmen wir euch auch diesen Morgen mit.
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0: Heute gibt es für euch eine Kostprobe aus dem Lagerleben von Jubla Fantasia zu Kriegstätten.
3: Ja, hallo zusammen. Ich bin der Recherche-Reiche und ich bin der Influencer vom Hotel Palace Lupidou. Und wir gehen zusammen auf die Suche nach unseren Lager-Highlights.
4: Mein Highlight war Captain to Flag im Wald.
5: Mein Highlight war das Fotoschnittessen im Lager.
6: Mein Highlight war, unter dem Sternenhimmel zu schlafen.
7: Mein Highlight war, in der Halle zu schlafen.
8: Mein Highlight war, dass bis jetzt das Essen, das es gegeben hat, ohne Fleisch sehr fein war.
9: Mein Highlight war, das Bivakieren und das Essen.
10: Mein Highlight war die zweitägige Wanderung.
11: Mein Highlight war, dass der Lagerdruck mega cool ist und dass er auf meinem T-Shirt mega gut gekommen ist.
12: Mein Highlight war, dass ich das allererste Mal hier in der Jubla Fantasia im Lager war und dass hier das Theater bei den Workshops mir so richtig gut gefallen hat.
13: Mein Highlight war, dass wir wandern und neue Kollegen zwingen und neue Leiter.
14: Meine grössten Highlights waren die schönen Sonnenuntergänge, die coole Aussicht und das Captain the Flag im Wald.
15: Mein persönlicher Highlight war die Disco am ersten oben.
16: So, das war es von uns und folgt mir am Recherche-Reiche doch auch auf Instagram.
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0: von 80er. Irene Cara ist bereit. What a feeling. Oder auch 90er Jahre mit Coco Jumbo von Mr. President. Und wir wecken mit Imagine Dragons da bei uns auf Radio 32.
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0: Was die Welt, die Schweiz und die Region bewegt jetzt am 8:30?
6: Ich bin Mary Milanovic. Guten Morgen.
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6: Nach mehreren Fällen von Vandalismus an Schulen fordern Fachleute mehr Prävention statt mehr Überwachung. Zwar sei die Zahl solcher Vorfälle nicht gestiegen, die Schäden fallen aber oft größer aus, schreibt der Tagesanzeiger. Grund sei unter anderem Gruppenzwang. Sie sprechen sich deshalb für einen Ausbau der Schulsozialarbeit und der Jugendarbeit aus. Betroffene Schulen seien zudem rechtlich verpflichtet, Anzeige zu erstatten, da Sachbeschädigung strafbar ist. In Europa sind im vergangenen Jahr weniger Kinder völlig ungeimpft geblieben. Das zeigen neue Zahlen der Weltgesundheitsorganisation WHO und des UNO-Kinderhilfswerks UNICEF. Trotzdem fehlt laut den Organisationen noch immer Hunderttausenden Kindern ein vollständiger Impfschutz. Sie warnen deshalb vor einem erhöhten Risiko für die Ausbreitung von Infektionskrankheiten. Das US-Militär blockiert erneut iranische Häfen und Küstengebiete. Schiffe werden so daran gehindert, dass sie iranische Häfen oder Küstengebiete ansteuern oder von dort wegfahren können, teilt das zuständige Regionalkommando des US-Militärs mit. Wie lange die US-Blockade andauern wird, ist unklar. Zwei russische Kosmonauten und ein US-amerikanischer Astronaut sind zur internationalen Raumstation ISS geflogen. Sie starteten mit einer Rakete in Kasachstan und dockten nach etwa 3 Stunden an der ISS an, wie die US-Raumfahrtbehörde NASA mitteilt. Die neuen Crewmitglieder sollen etwa 8 Monate auf der ISS bleiben.
7: Nicht im Moment von der Strasse für euch. Wir wünschen euch einfach eine gute Fahrt.
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0: Zu das Wetter heute mit Wolken, aber auch ein bisschen Sonne. Am Nachmittag kann es dann auch kommen, regnen und gewittern. Die Temperaturen, die heute bis auf 28 Grad aufgehen.

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1: Und einem schönen Sommer hier aus den 90ern, der Mr. President und Coco Jumbo jetzt gerade. Guten Start.
2: Morgen zusammen.
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0: Radio 32 ist hier jetzt am Mittwochmorgen. Da wünschen wir euch einen schönen Start mit Dulanz.
1: Einen weiteren Hitzetag, wo ihr aber vielleicht noch ein bisschen in die Höhe geht, so etwa auf 850 Meter.
0: Genau so hoch ist der Bernhausberg, der Gurten, wo heute eins von euren Lieblingsfestivals startet.
1: Mit der Nina Chuba, Teddy Swims oder der Lily Allen, alle die am Start auf dem Berner Hausberg. Und eure Reaktionen auf den Güschen sind immer gleich. Emotional und voller Vorfreude aufs Nächste. Jahr.
2: Erinnerungen fürs Leben, eine fürs Herz.
3: Es war wunderschön.
4: Voll geile Stimmung.
3: Es war einfach perfekt.
2: Hat das Herz berührt, hat uns gefallen.
3: Also ich glaube, magisch kann es nicht mal definieren. Es war einfach wunderschön. Was nie mehr wirst erleben, so etwas. Es war der Hit wie jedes Mal.
0: Ja, dann wünschen wir euch das Jahr ab heute ein wunderbares Festival auf dem Berner Hausberg.

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0: Guten Morgen, Mittelland, der Südhof Radio 32. Und der habt auf dem Nadel oder in der Agenda heute Morgen auch schon gesehen. Schon am nächsten Mittwoch geht's los.
1: Dann ist die allererste Ausgabe vom Eichholz Festival bei Bati zu Gerlafingen.
0: Ja, die Vorfreude ist um. Ob im Patrick Noll aus Horiview, der 43-Jährige ist eigentlich nicht ein riesen Festival-Fan, aber wo er gehört hat, dass bei Bati zu Gerlafingen ein Open Air ist.
2: Es ist bei uns im Geschäft schon länger rumgeistert, dass irgendetwas geht mit dem Bati im Hintergrund und nachher eben, was der Herbst tatsächlich rausgekommen ist oder irgendein ist, war für mich klar gewesen, oder für mich und die Frau, dass wir hier sofort gehen und auch Billett gerade kaufen.
1: Ja, der Patrick war tatsächlich einer der allerersten,

0: sein, wo sich zusammen mit seiner Frau eben so ein Billett ergattert hat. Dann war das Line-Up noch gar nicht bekannt gewesen. Der Familienvater geht aber eben auch in erster Linie gar nicht unbedingt weg der Musik. Da gibt es andere Sachen, die ihn herziehen.
1: Die Regionalität ist immer super, mit dem Velo her, mit dem Velo zurück. Manchmal kann man auch noch Kiddies mitnehmen, je nachdem, was gerade für ein Programm spielt am Nachmittag. Und dann kann man sie wieder heimtun. Wir sehen Kollegen, wir können immer wieder etwas essen, etwas trinken, einen Schwatz führen. Und die Musik, irgendeine oder zwei oder drei Bands, passt in der Regel immer.
2: Ah ja, richtig Festival-Feeling hat in dem Fall. Vielleicht gelustet es euch jetzt ja auch. Es hat also auch noch Tickets für die allererste Ausgabe vom Eichholz Festival. Geniessen Sie!

0: Hier auf Radio 32 geht es weiter mit den 80er von Cyndi Lauper in der nächsten halben Stunde. Oder ab 90er Jahren mit Mike and the Mechanics, 7 Rats. Und eine schöne Ballade von der Adele, Frey.
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0: Und jetzt, da ist es aktuell am 9. Grad das Neueste für euch bereit.
3: Ich bin Mary Milanovic. Guten Morgen.
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5: Nach mehreren Fällen von Vandalismus an Schulen fordern Fachleute mehr Prävention statt mehr Überwachung. Zwar sei die Zahl solcher Vorfälle nicht gestiegen, die Schäden fallen aber oft größer aus, schreibt der Tagesanzeiger. Grund sei unter anderem Gruppenzwang. Sie sprechen sich deshalb für einen Ausbau der Schulsozialarbeit und der Jugendarbeit aus. Betroffene Schulen seien zudem rechtlich verpflichtet, Anzeige zu erstatten, da Sachbeschädigung strafbar ist. In Europa sind im vergangenen Jahr weniger Kinder völlig ungeimpft geblieben. Das zeigen neue Zahlen der Weltgesundheitsorganisation WHO und des UNO-Kinderhilfswerks UNICEF. Trotzdem fehlt laut den Organisationen noch immer Hunderttausenden Kindern ein vollständiger Impfschutz. 566.000 Kinder hätten gar keinen Impfschutz, über eine Viertelmillion einen unvollständigen Impfschutz. Sie warnen deshalb vor einem erhöhten Risiko für die Ausbreitung von Infektionskrankheiten. Das US-Militär blockiert erneut iranische Häfen und Küstengebiete. Schiffe werden so daran gehindert, dass sie iranische Häfen oder Küstengebiete ansteuern oder von dort wegfahren können, teilt das zuständige Regionalkommando des US-Militärs mit. Wie lange die US-Blockade andauern wird, ist unklar. Zwei russische Kosmonauten und ein US-amerikanischer Astronaut sind zur internationalen Raumstation ISS geflogen. Sie starteten mit einer Rakete in Kasachstan und dockten nach etwa 3 Stunden an der ISS an, wie die US-Raumfahrtbehörde NASA mitteilt. Die neuen Crewmitglieder sollen etwa 8 Monate auf der ISS bleiben.
6: Es läuft bei euch, also besser gesagt, es läuft einfach wie sollte, nichts von der Straße. Das sind immer gute News.
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0: Dazu heute in der Mauchli Wolke zwischendurch Sonne, am Nachmittag auch Gewitter, die möglich sind. Es könnte zum Teil auch wieder ein bisschen Hagel oder auch Sturmböen mit dabei haben. Die Temperaturen mögen heute auf rund 28 Grad draussen.
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0: Wer nicht in der Sommerferien ist und am Bügeln, wünschen wir eine gute Zunini-Pause.
6: Guten Morgen zusammen.
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0: guten Start im Mittwoch auf Radio 32, wo wir voll in der spannenden Phase sind.
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2: Langsam leert das Feld von den möglichen Teams, die nachher Weltmeister werden. Gestern Abend ein riesiges Spiel zwischen Frankreich und Spanien. Da hat sich Spanien durchgesetzt und steht jetzt als erster Finalist klar.
0: Genau. Die spanischen TV-Kommentatoren natürlich haben Freude gehabt. Und jetzt ist die Frage, wer kommt als Gegner? Ist es Argentinien, der amtierende Weltmeister, der es in Schweizer rausgehauen hat im Viertelfinal? Oder sind es die Freelance von England, die nach 60 Jahren noch vom zweiten Titel träumen dürfen?
2: Die Argentinier mit dem Messi haben ja jetzt während dem Turnier schon etwa mal ein bisschen knapp gewonnen. Sei es gegen Cape Verde oder auch gegen Ägypten. Und natürlich eben gerade am Weekend gegen unsere Nazi, haben sie auch zu beissen gehabt. Und auf der anderen Seite England, wo sich im Viertelfinale gegen Norwegen das Team von Erling Haaland in der Verlängerung hat können durchsetzen. Es wird ein heißer Tanz und die Ausgangslage die ist wirklich völlig offen.
3: Finale! Oh!
0: Ja, sind wir gespannt, wie der Finale 2026 dann am Sonntag wird heissen. Das zweite Halbfinale heute Abend am 9.
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0: Und weiter geht's mit ganz viel Musik.
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0: Buchhaltung.
1: Rechnungen.
0: Ist notiert. Rückspiegel.
1: Im Auto.
0: Ja, und dann das letzte Wort ist noch Podest.
1: Wenn etwas gewonnen hat.
0: Etwas gewinnen. Gut, das war eine schnelle Runde. Ich rufe den Imbach schon wieder rein. So, wir haben hier eine schnelle Runde draus gemacht.
2: Ja, dann machen wir das Möglichste.
0: Gut, Federn.
2: Wie man einen Vogel.
0: Ja. Zahnspangen.
2: Zahnarzt.
0: Hey, ja, das ist auch richtig. Jetzt, was sagst du zur Buchhaltung?
2: Rechnen. KV, irgendein Büro, Buchhaltung, Rechnung zahlen.
0: Ein Wort.
2: Es ist cool, gell?
0: Ja.
2: Oh, nein, warte, Rechnungen.
0: Ja.
2: Hey!
0: Rechnungen, es ist das. Rückspiegel.
2: Jetzt haben wir noch Auto.
0: Ja, oh, das sind jetzt vier. Podest.
2: Oh mein Gott. Warte, Podest. Ja, es gibt an vielen Orten ein Podest. Jetzt werde ich nervös.
0: Ja, klar.
2: Sagen wir, im Skifahren. Hat sie nicht gesagt.
0: Nein, aber es ist wirklich schwierig. Sie sagt, etwas gewinnen.
2: Etwas gewinnen. Ja. Hey, aber...
0: Das sind 100 Stutz.
2: Ja.
0: Hey, also Verena, du hast mehr als etwas gewonnen. Du hast 100 Stutz gewonnen.
1: Super.
2: Gratulieren wir dir herzlich.
0: Viel Spass beim Posten. Du kannst auch so viel gegen die Pizza kaufen.
2: Ja. Ciao.
0: Tschüss.
1: Genau. Tschüss zusammen.
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1: Es ist Zeni.
2: Ich bin die Mary Milanovic.
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2: Die geplante Verschärfung der sogenannten Next Collar polarisiert. Mit der Gesetzesänderung will der Bundesrat den Kauf von Schweizer Wohnimmobilien durch Personen im Ausland stärker einschränken. So soll der Wohnungsmarkt entlastet werden. Während SP und SVP die Pläne begrüßen, warnen Wirtschaftsverbände und die Mitte-Partei von Nachteilen für den Wirtschaftsstandort Schweiz. Die Vernehmlassung endet heute. Die Genfer Polizei speichert die Personaldaten von Teilnehmenden der Anti-G7-Demonstration nicht dauerhaft. Die Bilder der Personen sowie ihrer Identitätskarten würden nach Abschluss der Ermittlungen vernichtet, teilt die Genfer Polizei mit. Ein Eintrag über die Personenkontrolle bleibe jedoch in der Einsatzdatenbank bestehen. Diese erlaube aber keine Verbindung zur Einkesselung. Bei einem schweren Unglück auf einer Baustelle in Brüssel sind 6 Menschen ums Leben gekommen. Nach ersten Erkenntnissen brach in dem Gebäude ein Feuer aus. Anschließend stürzten 2 Lifte mehrere Stockwerke in die Tiefe. Die genaue Ursache des Unglücks ist nicht klar. Die Behörden haben Ermittlungen aufgenommen. Brüsseler Feuerwehrleute hätten die leblosen Menschen im abgestürzten Lift zuvor gefunden. Das Gebäude mitten in der Innenstadt der belgischen Hauptstadt wird gerade umgebaut. In der Demokratischen Republik Kongo sind bereits mehr als 2000 Menschen an Ebola erkrankt. Über 750 Personen sind gestorben, teilt das Informationsministerium mit. Der aktuelle Ausbruch ist besonders schwer einzudämmen, weil es für den aktuellen Ebola-Erreger weder einen speziellen Impfstoff noch eine spezielle Therapie gibt. Achtung, bitte fahrt vorsichtig auf der Autobahn Richtung Zürich Flughafen. Zwischen Kloten-Nord und Bülach-Süd hat es Gegenstände auf der Fahrbahn. Dann braucht ihr ein bisschen Geduld auf dem Nordring zwischen dem Limmataler Kreuz und dem Gubristunnel und auf dem Westring zwischen Urdorf Nord und dem Limmataler Kreuz. Euch ganz gute Weiterfahrt.
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3: Der Mittwoch mit Wolken und zum Teil Sonne. Gerade am Nachmittag kann es auch wieder regnen und gewittern. Nicht ausgeschlossen, dass vielleicht lokal Hagel oder auch mal Sturmböen mit dabei sind. Bei Temperaturen heute von rund 28 Grad.
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3: Schön, seid ihr da. Kommt weiterhin gut durch den Mittwoch.
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0: Und weiter geht's mit ganz viel Musik. Ja.

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4: Es ist 11. Ich bin Mary Milanovic.
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4: Durch die frühe Selektion in der Schule würden talentierte Kinder benachteiligt. Das sagt Thomas Minder, Präsident des Verbands Schulleiterinnen und Schulleiter Schweiz. Ein Bericht des Verbands zeigt, dass die Schweiz Schulkinder so früh wie kaum ein anderes europäisches Land selektiert. Das sei schlecht für den Bildungserfolg, sagt Minder.
5: Dadurch, dass wir selektionieren, weiss man, dass man eigentlich sehr viel Talent auch auf der Strecke lässt. Es werden Schülerinnen und Schüler mit guten Fähigkeiten werden ausselektioniert, sie haben ein negatives Selbstbild über, sie fallen aus dem System raus.
4: Minder fordert deshalb, dass Kinder nach der Primarstufe individuell gefördert statt selektiert werden sollten. Die geplante Verschärfung der sogenannten Next Collar polarisiert. Mit der Gesetzesänderung will der Bundesrat den Kauf von Schweizer Wohnimmobilien durch Personen im Ausland stärker einschränken. So soll der Wohnungsmarkt entlastet werden. Während SP und SVP die Pläne begrüßen, warnen Wirtschaftsverbände und die Mitte-Partei von Nachteilen für den Wirtschaftsstandort Schweiz. Die Vernehmlassung endet heute. Die Genfer Polizei speichert die Personaldaten von Teilnehmenden der Anti-G7-Demonstration nicht dauerhaft. Die Bilder der Personen sowie ihrer Identitätskarten würden nach Abschluss der Ermittlungen vernichtet, teilt die Genfer Polizei mit. Ein Eintrag über die Personenkontrolle bleibe jedoch in der Einsatzdatenbank bestehen. Diese erlaube aber keine Verbindung zur Einkesselung. In der Demokratischen Republik Kongo sind bereits mehr als 2000 Menschen an Ebola erkrankt. Über 750 Personen sind gestorben, teilt das Informationsministerium mit. Der aktuelle Ausbruch ist besonders schwer einzudämmen, weil es für den aktuellen Ebola-Erreger weder einen speziellen Impfstoff noch eine spezielle Therapie gibt. Im Moment braucht es ein bisschen Geduld auf dem Nordring zwischen dem Limmataler Kreuz und dem Gubristunnel und auf dem Westring zwischen Urdorf Nord und dem Limmataler Kreuz. Euch ganz eine gute Weiterfahrt.
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6: Der Mittwoch heute mit einem Mix aus Sonne und Wolken. Am Nachmittag könnte sich wieder ein Gewitter entladen. Dazu könnte es lokal Hagel- oder Sturmböen geben bei rund 28 Grad. Morgen in der Gegend oben vielleicht ein Gewitter angesagt. Der Tag durch recht sonnig mit ein paar Wolken und es wird tüppig bei rund 30 Grad.
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6: Gehen wir richtig am Mittwochmittag wieder mit ganz vielen Hits für eure Ohren. Weiterhin ein gutes Arbeiten und eine gute Unterhaltung mit unserem Programm.
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2: Es gibt einen Ort auf dieser Welt, wo dieser Song seit 2019 einfach nonstop läuft. Mitten in der namibischen Wüste hört man Afrika von Toto Tag und Nacht ohne Pause. Der Künstler Maxine Topf hat dort eine Installation aufgebaut. 6 Lautsprecher betrieben nur mit Solarstrom. Der Gedanke dahinter ist der, der Song soll dort theoretisch bis in alle Ewigkeit weiterlaufen. Und das Beste ist, der Songwriter David Page von Toto hat zum Zeitpunkt der Aufnahme nicht einmal afrikanischen Boden betreten. Das heisst, die ganze Sehnsucht im Text kommt nur aus Dokufilmen und Geschichten, wo sein Lehrer in seiner Schulzeit erzählt hat. Und trotzdem, kaum ein Song hat das Gefühl von Sehnsucht so eingefangen wie der. Das sind Toto und Afrika, jetzt bei Radio 32.

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1: Es ist 12 Uhr. Ich bin Mary Milanovic.
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1: Während des heftigen Gewitters, das gestern Nachmittag über den Raum Solothurn zog, registrierte die Kantonspolizei rund ein Dutzend Schadensmeldungen. In der Stadt Solothurn und Bellach wurden durch umgestürzte Bäume oder abgebrochene Äste mehrere Fahrzeuge beschädigt. Weiter wurden Baustellenabschränkungen umgeworfen und von Dächern fielen Ziegel herunter. Verletzt wurde niemand. Durch die frühe Selektion in der Schule blieben viele talentierte Kinder unentdeckt. Das sagt Thomas Minder, Präsident des Verbands Schulleiterinnen und Schulleiter Schweiz. Ein Bericht des Verbands zeigt, dass die Schweiz Schulkinder so früh wie kaum ein anderes europäisches Land selektiert. Starke wie auch schwächere Schulkinder würden von einer späteren Selektion profitieren, so Minder.
2: Ob man ein schwächerer oder ein besserer Schüler ist, hat auch immer damit zu tun, in welcher Gruppe dass man sich aufhält. Also, wenn man mit seinen eigenen Fähigkeiten, zum Beispiel die schwächste Person ist in einer Gruppe, hat man ein negatives Selbstbild und dadurch auch weniger Erfolg, wie wenn man der Beste ist in einer Gruppe mit lauter Schwächeren.
1: Minder fordert deshalb, dass Kinder nach der Primarstufe individuell gefördert statt selektiert werden sollten. Eine 33-jährige Polin ist am Montag an der Duferspitze im Kanton Wallis aus rund 4600 Metern in die Tiefe gestürzt. Die genauen Umstände des Unfalls sind unklar, wie die Kantonspolizei mitteilt. Die Frau befand sich gemeinsam mit einem weiteren Alpinisten auf dem Abstieg. Nach dem Absturz der Frau alarmierte dieser die Rettungskräfte, die aber nur noch den Tod der 33-Jährigen feststellen konnten. Der ausgebrochene Waldbrand zwischen dem Matscher- und Verzaskertal ist unter Kontrolle gebracht worden. Der Brand war in großer Höhe ausgebrochen. Nur noch wenige Brandnester seien vorhanden, sagt die Tessiner Kantonspolizei.
3: Fahrt vorsichtig auf der Eis Richtung Bern zwischen Niederbipp und Wangerare liegen Gegenstände. Und 4 Kilometer Stau vor dem Gotthard Richtung Süden. Bleibt gut unterwegs.
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3: Heute wechselnd bei stark bewölktem Nachmittag an Haufen Orten Platzregen und Gewitter, teilweise auch mit Hagel. Donnerstag und Freitag recht sonnig, auf den Abend kann es aber noch nass werden. Besonders am Freitag gibt es noch Gewitter. Heute und morgen typische 30 Grad.
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3: In ein paar Stunden geht's los mit dem Gurtenfestival und nächste Woche endlich auch bei uns im Mittelland mit dem ersten Eichholz-Festival zu Gerlafingen. Und das ist mehr als nur Musik. Ein richtiges Ferienfeeling gibt's. Unsere Serie geht weiter in der nächsten Viertelstunde. Ich bin der Stefan Frank.
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0: Ein Mittwochmittag im Mittelland mit Radio 32. Ein Mittwochmittag, wo viele von euch Sommerferien haben, vielleicht auch sind weggegangen und wenn ihr arbeitet, vielleicht wieder davon träumt. Und wir haben hier einen super Tipp, der eben auch richtiges Ferienfeeling gibt. Denn nächste Woche startet rund um Bad in Gerlafingen das allererste Eichholz-Festival. Und das ist super in der Ferienzeit, sagt der Silvan Studer vom Leitungsteam.
1: Immer mehr Leute erkennen auch, dass es gerade in der Sommerferien eigentlich am schönsten ist daheim. Und wir müssen gar nicht immer wegfliegen. Und kombiniert mit Musik und jetzt noch mit der Body ist es natürlich ein einmaliges Erlebnis und es könnte langfristig auch ein Ferienersatz sein.
0: Du hast es richtig gehört. Es ist ein Festival, aber eben mit Body, und zwar mit auf dem Gelände. So wird es eigentlich auch ein Anlass für alle sein, auch wenn ihr findet, vielleicht bin ich doch nicht so der allergrösste Festival-Fan.
1: Weil ihr könnt auch einfach in die grüne Wiese liegen, einen Kopfhörer nehmen und Musik hören. Ihr könnt auch am Pool liegen und einen Cocktail schlürfen und müsst nicht ins Gedränge rein, wenn ihr nicht wollt. Und wenn ihr wollt, lauft ihr einfach 100 Meter weiter und seid vor der Bühne.
0: So, und eben das Leitungsteam auch die von euch abholen und finden, das Auto in diesem Alter ist nicht mehr ganz so meins.
1: Ja, wäre es denn deins, wenn jeden Tag ab 9 Uhr morgens eine frische Dusche hättest, ein eigenes Morgenlokal, ein Pool nebendran, einen eigenen Liegestuhl und eine Liegewiese? Ja, dann könnt auch ich mir vorstellen, mach, es wäre eben meins.
0: Tatsächlich, also ein richtiges Ferienfeeling an einem Open Air. Tickets zur allerersten Ausgabe findet ihr im Netz unter eichholzfestival.ch. Weitere Infos gibt es auch dort. Und für die ganz Spontanen gibt es ab dem 22. Juli auch noch eine Tageskasse vor Ort.
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4: Es ist 12:30.
5: Ich bin Mary Milanovic.
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5: Durch die frühe Selektion in der Schule blieben viele talentierte Kinder unentdeckt. Das sagt Thomas Minder, Präsident des Verbands Schulleiterinnen und Schulleiter Schweiz. Ein Bericht des Verbands zeigt, dass die Schweiz Schulkinder so früh wie kaum ein anderes europäisches Land selektiert. Starke wie auch schwächere Schulkinder würden von einer späteren Selektion profitieren, so Minder.
6: Ob man ein schwächerer oder ein besserer Schüler ist, hat auch immer damit zu tun, in welcher Gruppe dass man sich aufhält. Also, wenn man mit seinen eigenen Fähigkeiten, zum Beispiel die schwächste Person ist in einer Gruppe, hat man ein negatives Selbstbild und dadurch auch weniger Erfolg, wie wenn man der Beste ist in einer Gruppe mit lauter Schwächeren.
5: Minder fordert deshalb, dass Kinder nach der Primarstufe individuell gefördert statt selektiert werden sollten. Während des heftigen Gewitters, das gestern Nachmittag über den Raum Solothurn zog, registrierte die Kantonspolizei rund ein Dutzend Schadensmeldungen. In der Stadt Solothurn und Bellach wurden durch umgestürzte Bäume oder abgebrochene Äste mehrere Fahrzeuge beschädigt. Weiter wurden Baustellenabschränkungen umgeworfen und von Dächern fielen Ziegel herunter. Verletzt wurde niemand. Eine 33-jährige Polin ist am Montag an der Duferspitze im Kanton Wallis aus rund 4600 Metern in die Tiefe gestürzt. Die genauen Umstände des Unfalls sind unklar, wie die Kantonspolizei mitteilt. Die Frau befand sich gemeinsam mit einem weiteren Alpinisten auf dem Abstieg. Nach dem Absturz der Frau alarmierte dieser die Rettungskräfte, die aber nur noch den Tod der 33-Jährigen feststellen konnten. Der ausgebrochene Waldbrand zwischen dem Matscha- und Verzaskertal ist unter Kontrolle gebracht worden. Der Brand war in großer Höhe ausgebrochen. Nur noch wenige Brandnester seien vorhanden, sagt die Tessiner Kantonspolizei.
7: Fahren vorsichtig auf der Eis Richtung Bern zwischen Niederbipp und Wangerare liegen noch immer Gegenstände. Und 4 Kilometer Stau vor dem Gotthard Richtung Süden. Bleiben gut unterwegs. Wechseln bist stark bewölkt und heute Nachmittag kommt an Haufen Orten Platzregen und Gewitter auf, teilweise mit Hagel. Donnerstag und Freitag recht sonnig. Auf den Abend kann es jeweils immer wieder mal nass werden. Besonders am Freitag gibt es Gewitter. Heute und morgen typische 30 Grad.
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2: Ja, hallo zusammen. 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
0: Morgen Mittag verbinden wir uns mit der Jubla Baust und ihrem Lager im Berner Oberland. Die Lagertelefone von letzter Woche findet ihr schon zum Nachhören in unserer App. Die von dieser Woche schalten wir im Freitag auf.
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1: Es ist eins.
2: Ich bin der Nico Eichwald.
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2: Während des heftigen Gewitters, das gestern Nachmittag über den Raum Solothurn zog, registrierte die Kantonspolizei rund ein Dutzend Schadensmeldungen. In der Stadt Solothurn und in Bellach wurden durch umgestürzte Bäume oder abgebrochene Äste mehrere Fahrzeuge beschädigt. Weiter wurden Baustellenabschrankungen umgeworfen und von Dächern fielen Ziegel herunter. Verletzt wurde niemand. Die Schweizer Großbank UBS muss die Vermögenswerte des Unternehmens RusAgro nicht herausgeben. Der Konzern wird mutmaßlich von einem Russen kontrolliert und ist mit Sanktionen belegt. Dies hat das Bundesgericht entschieden. Die UBS konnte aufzeigen, dass der begründete Verdacht besteht, dass die RusAgro weiterhin von einem russischen Oligarchen kontrolliert wird. Konkret geht es um 10 Millionen US-Dollar und Aktien der RusAgro. Eine 33-jährige Polin ist am Montag an der Dufour-Spitze im Kanton Wallis aus rund 4600 Metern in die Tiefe gestürzt. Die genauen Umstände des Unfalls sind noch unklar, wie die Kantonspolizei mitteilt. Die Frau befand sich gemeinsam mit einem weiteren Alpinisten auf dem Abstieg. Nach dem Absturz der Frau alarmierte dieser die Rettungskräfte, die aber nur noch den Tod der 33-Jährigen feststellen konnten. Der ausgebrochene Waldbrand zwischen dem Matscha und dem Verzaskatal ist unter Kontrolle gebracht worden. Der Brand war in großer Höhe ausgebrochen. Nur noch wenige Brandnester seien vorhanden, sagt die Tessiner Kantonspolizei. Die japanische Hauptstadt Tokio erlaubt erstmals Beamten der Stadtverwaltung in kurzen Hosen zur Arbeit zu erscheinen. Kurze Hosen sind in japanischen Büros außergewöhnlich. Eigentlich ist formale Businesskleidung die Norm. Derzeit ist es aber auch in Japan so heiß, dass die Stadtverwaltung ihre Angestellten dazu aufrief, lockere Kleidung zu tragen. Die Krawatte kann zu Hause gelassen werden und sogar Turnschuhe sind erlaubt. Wegen der hohen Stromkosten werden vielerorts Büros weniger gekühlt.
3: Fahrt noch einmal vorsichtig auf der Eis Richtung Bern. Zwischen Niederbipp und Wangerare liegen immer noch Gegenstände. Dann jetzt anfangen zu stocken, und zwar auf der Eis Richtung Zürich zwischen Lutherbach und Wangerare. Und auch der Stau vor dem Gotthard Richtung Süden ist grösser geworden. Aktuell sind es 5 Kilometer. Bleibt gut unterwegs.
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3: Nachts und bist du bewölkt, geht es durch den Rest vom Mittwoch am Nachmittag. Gibt es an Haufen Orten mal Platzregen, mal Gewitter. Die können ja heftig sein, teilweise ist Hagel dabei. Donnerstag und Freitag recht sonnig. Auf den Abend kann es jeweils Abend nass werden. Besonders am Freitag sind wieder mehr Gewitter rum. Heute und morgen typische 30 Grad.
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3: Und ihr habt gehört, Revolution im so reglementierten Arbeitsleben in Japan. Wegen der Hitzewelle dürfen die Leute ganz frische, leichte Sachen arbeiten, Short statt Krawatten. Kommen wir schon lange, oder? Und sonst kurz bei euren Fortsätzen auf den Tisch holen. Ich meine, ganz lieb nachfragen. Guten Start, dein Name an diesem typischen Mittwoch von Stefan Frank.
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3: Es ist 2.
4: Ich bin der Nico Eichwald.
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4: Während des heftigen Gewitters, das gestern Nachmittag über den Raum Solothurn zog, registrierte die Kantonspolizei rund ein Dutzend Schadensmeldungen. In der Stadt Solothurn und in Bellach wurden durch umgestürzte Bäume oder abgebrochene Äste mehrere Fahrzeuge beschädigt. Weiter wurden Baustellenabschrankungen umgeworfen und von Dächern fielen Ziegel herunter. Verletzt wurde niemand. Die Schweizer Großbank UBS muss die Vermögenswerte des Unternehmens RusAgro nicht herausgeben. Der Konzern wird mutmaßlich von einem Russen kontrolliert und ist mit Sanktionen belegt. Dies hat das Bundesgericht entschieden. Die UBS konnte aufzeigen, dass der begründete Verdacht besteht, dass die RusAgro weiterhin von einem russischen Oligarchen kontrolliert wird. Konkret geht es um 10 Millionen US-Dollar und Aktien der RusAgro. Die Halbzeitpause im WM-Final wird wegen einer großen Show länger als die übliche Viertelstunde dauern. Wie lange der Unterbruch genau sein wird, ist unklar. Medien berichten von 20, aber auch von bis zu 30 Minuten Pause. In der Halbzeitshow sollen Stars wie die Pop-Ikonen Shakira und Madonna sowie der kanadische Superstar Justin Bieber auftreten. Bei den neuen Angriffen zwischen den USA und dem Iran sind im Iran hunderte Menschen verletzt oder getötet worden. Nach Angaben des iranischen Regimes wurden in den letzten Tagen mehr als 30 Zivilpersonen getötet. Zusätzlich habe es mehr als 260 Verletzte gegeben. Seit einer Woche greift die USA den Iran wieder an. Die US-Regierung begründet dies mit iranischen Angriffen auf Schiffe in der Straße von Hormuz. Der Iran greift zudem Länder in den Regionen an, die mit den USA verbündet sind.
5: Stock hat frisch auf der Reise Richtung Bernserschönsingen und Lutherbach und noch 5 km Stau vor dem Gotthard Richtung Süden. Bleibt gut unterwegs.
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5: Wechseln bis stark bewölkt heute und am Nachmittag gibt es eigentlich auch recht viele Orte, Platzregen und Gewitter. Teilweise kann so recht runterlassen und es kann Hagel dabei haben. Donnerstag und Freitag recht sonnig auf den Abend. Da steigt wieder die Tendenz, dass es nass wird. Besonders am Freitag gibt es wieder mehr Gewitter. Heute und morgen typische 30 Grad.
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5: Jetzt bringen Erinnerungen zurück, können natürlich auch ein bisschen ablenken, wie sehr ihr zu Jump von Van Halen ein Flashback habt und wie sehr es dir abgeht, dass ihr Tier noch wichtig zu wissen. Es gibt noch Haufen mehr in dieser Stunde, die fegen und fetzen. Guten Mittwoch vom Stefan Frank.
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0: Band, die hat losgelegt in den frühen 80ern. Und die gibt's gerade in voller Länge hier bei Radio 32. Und ein Superstar aus den 90ern, Céline Dion. Und knackiger aktueller Rock aus Kanada von Nickelback. Zuerst aber das Update um 3.
1: Ich bin der Nico Eichwald.
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1: Während des heftigen Gewitters, das gestern Nachmittag über den Raum Solothurn zog, registrierte die Kantonspolizei rund ein Dutzend Schadensmeldungen. In der Stadt Solothurn und in Bellach wurden durch umgestürzte Bäume oder abgebrochene Äste mehrere Fahrzeuge beschädigt. Weiter wurden Baustellenabschrankungen umgeworfen und von Dächern fielen Ziegel herunter. Verletzt wurde niemand. Der Kanton Wallis darf elektronische Einwegzigaretten verbieten. Das hat das Bundesgericht entschieden. Es hat Beschwerden gegen das Walliser Verkaufsverbot sogenannter Vapes abgewiesen. Händler und Tabakproduzenten hatten gegen das Verbot geklagt, das letztes Jahr in Kraft trat. Die Halbzeitpause im WM-Final wird wegen einer großen Show länger als die übliche Viertelstunde dauern. Wie lange der Unterbruch genau sein wird, ist unklar. Medien berichten von 20, aber auch von bis zu 30 Minuten Pause. In der Halbzeitshow sollen Stars wie die Pop-Ikonen Shakira und Madonna sowie der kanadische Superstar Justin Bieber auftreten. Bei den neuen Angriffen zwischen den USA und dem Iran sind im Iran hunderte Menschen verletzt oder getötet worden. Nach Angaben des iranischen Regimes wurden in den letzten Tagen mehr als 30 Zivilpersonen getötet. Zusätzlich habe es mehr als 260 Verletzte gegeben. Seit einer Woche greift die USA den Iran wieder an. Die US-Regierung begründet dies mit iranischen Angriffen auf Schiffe in der Straße von Hormuz. Der Iran greift zudem Länder in den Regionen an, die mit den USA verbündet sind.
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1: Die Schweizer Eishockey-Nazi bestreitet die Auftaktspiele an der Weltmeisterschaft nächstes Jahr vor über 60.000 Fans. Im Fußballstadion in Gelsenkirchen trifft die Schweiz auf Gastgeber Deutschland, wie die Organisatoren mitteilen. Die weiteren Gruppenspiele bestreiten die Schweizer in Mannheim gegen Titelverteidiger Finnland, Schweden, Lettland, Österreich, Slowenien und die Ukraine. Das Eröffnungsspiel findet am 13. Mai statt.
0: Stehen auf der Eis Richtung Zürich an Blutenbach bis Herkingen, 10 Minuten mehr einplanen und dann stocken sie auf der Eis Richtung Bern zwischen Herkingen und Wangerar und noch 5 Kilometer stehen vor dem Gotthard Richtung Süden. Bleiben gut unterwegs.
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0: Heute Nachmittag wechselnd bis stark bewölkt. An Haufen Orten gibt es auch noch Platzregen und Gewitter. Die können ja recht heftig sein. Teilweise gibt es auch Hagel. Donnerstag und Freitag rechts um nicht. Auf den Abend kann es immer wieder mal nass werden. Besonders im Freitag kann es Gewitter geben. Heute und morgen typisch um 30 Grad.
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0: In einer Minute startet auf der Waldbühne das erste Konzert vom Goethe-Festival. Und wer nicht auf einen Berner Hausberg pilgert, braucht nur noch eine Woche Geduld bis zum nächsten Open Air. Das Highlight praktisch vor der Haustür. Es geht gleich noch kurz nach Bern und dann auch noch nach Gerlafingen in der nächsten Viertelstunde. Ich bin der Stefan Frank.
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Kanada und an Radio 32 ja, in den Ohren. Und es ist ja wirklich auch noch Open-Air-Zeit, kein Wochenende ohne Open-Air im Land. Heute Mittag ist es losgegangen mit dem 43. Gute Festival. Das viertägige Musikevent auf dem Berner Hausberg ist legendär. Heute Abend stehen schon zwei bekannte Acts auf der Hauptbühne. Der Sean Paul oder er, der Teddy Swims. Vielleicht macht der US-Amerikaner sogar noch Schwung mit Aare. Im Februar 25 ist ja bei seinem Zürcher Konzert in eiskalt Zürichsee reingekumpelt. Ist ein bisschen wärmer im Moment. Und die nächsten Tage gibt es auf dem Gurten dann noch die Lily Allen, Nina Chuba oder Lo und Lödyk. Nur noch Wochen Geduld braucht ihr aber bis zum nächsten Open Air hier im Radio 32 Land. Die erste Ausgabe vom E-Codes Festival zu Gerlafingen startet mit dem Kids Day. Und der Radio 32 berichtet aktuell mit einer Serie über das neue Musik- und Sommer-Event. Zum Beispiel morgen um 20.07 Uhr in der Morgenshow.

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0: Landi geht einfach alles von bis hinten raus. Hier bei Radio 2 geht es kurz vor den Hits auf die Strasse. Stehen auf der Eis Richtung Zürich zwischen Lauterbach und Herkingen brauchen rund 10 Minuten länger und Richtung Süden sind es 5 Kilometer Stau vor dem Gotthard. Bleibt gut unterwegs.
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2: Es gibt einen Ort auf dieser Welt, wo dieser Song seit 2019 einfach nonstop läuft. Mitten in der namibischen Wüste hört man «Afrika» von Toto, Tag und Nacht ohne Pause. Der Künstler Maxine Topf hat dort eine Installation aufgebaut, 6 Lautsprecher betrieben nur mit Solarstrom. Der Gedanke dahinter ist der, der Song soll dort theoretisch bis in alle Ewigkeit weiterlaufen. Und das Beste ist, der Songwriter David Page von Toto hat zum Zeitpunkt der Aufnahme nicht einmal afrikanischen Boden betreten. Das heisst, die ganze Sehnsucht im Text kommt nur aus Dokufilm und Geschichte, wo sein Lehrer in seiner Schulzeit erzählt hat. Und trotzdem, kaum ein Song hat das Gefühl von Sehnsucht so eingefangen wie der. Das sind Toto und Afrika, jetzt bei Radio 32.

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0: Danach ist das Wetter. Gut, das sagt Gypsy King, so ist klar. Aber wir hier bei Radio 32 verzichten nicht auf die grossen Hits. Zum Beispiel aus den 80er von Piers Adora und dem Jermaine Jackson. Oder auf knackige 90er von R.E.M. Und für mehr Abwechslung gibt es natürlich auch ganz aktuelle Hits. Das ist so eine «Alle Farben». Aktualität im 4.10.
1: Ich bin der Nico Eichwald.
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1: Die Schweiz ist im Kampf gegen Drogenkriminalität der Europäischen Hafenallianz beigetreten. Das teilt die Europäische Kommission mit. Die Hafenallianz hat zum Ziel, gegen organisierte Kriminalität und Drogenhandel in Häfen vorzugehen. Über 50 See- und Flusshäfen sowie Industrieverbände, die Europäische Kommission und europäische Agenturen wie Europol oder EU-Drogenagentur sind Teil davon. Die Lebensmittelkontrolle des Kantons Solothurn hat in Gemüse und Pflanzen, die aus Asien in die Schweiz importiert wurden, zu hohe Pestizidrückstände festgestellt. Rund ein Drittel der Proben wies demnach zu hohe Rückstände auf, heißt es in einer Mitteilung. Besonders betroffen seien Basilikum, grüne Chilis und Wasserspinat. Bei diesen Gemüsesorten seien gleich mehrere Pestizide gefunden worden. Der Kanton Wallis darf elektronische Einwegzigaretten verbieten. Das hat das Bundesgericht entschieden. Es hat Beschwerden gegen das Walliser Verkaufsverbot sogenannter Vapes abgewiesen. Händler und Tabakproduzenten hatten gegen das Verbot geklagt, das letztes Jahr in Kraft trat. Die Kompetenz für solche Regeln liege laut dem Gericht zwar eigentlich beim Bundesrat. Da er bei dem Thema aber bisher untätig geblieben sei, dürften die Kantone entsprechende Verbote selbst erlassen.
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1: Die Schweizer Eishockey-Nazi bestreitet die Auftaktspiele an der Weltmeisterschaft nächstes Jahr vor über 60.000 Fans. Im Fußballstadion in Gelsenkirchen trifft die Schweiz auf Gastgeber Deutschland, wie die Organisatoren mitteilen. Die weiteren Gruppenspiele bestreiten die Schweizer in Mannheim gegen Titelverteidiger Finnland, Schweden, Lettland, Österreich, Slowenien und die Ukraine. Das Eröffnungsspiel findet am 13. Mai statt.
0: Stau auf der Eis Richtung Zürich zwischen Lutherbach und Herkingen, 4 Stunden länger braucht es und 5 Kilometer Stau vor dem Gotthard Richtung Süden. Bleibt gut unterwegs.
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0: Es bleibt wechselnd bis stark bewölkt heute und es gibt nur noch lokal Regen und Gewitter. Donnerstag und Freitag recht sonnig. Heisst, auf den Abend kann es wieder nass werden. Besonders am Freitag gibt es wieder Gewitter. Heute und morgen typische 30 Grad.
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0: Adieu, les bleus. Spanien hat Frankreich aus dem WM-Turnier gekickt und spielt am Sonntag im Finale entweder gegen England oder Argentinien. Vorschau für zweites Halbfinale heute Abend um 9 Uhr in den nächsten 10 Minuten. Ich bin Stefan Frauer.
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0: England oder doch Argentinien?
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0: Heute Abend kommt aus, wer am Sonntag im Finale gegen Spanien auf dem Platz steht. Argentinien ist ja noch der aktuelle Weltmeister. Das Team hat ja Superstars wie Lionel Messi. Aber sie sind nicht einfach durchmarschiert. Sie haben ihre K.O.-Phase gegen Kap Verde oder Ägypten zwar gewonnen, aber nur knapp. Und auch im Viertelfinale, wo die Schweiz nahe rausgefallen ist, haben die Südamerikaner zu beissen gehabt. Auf der anderen Seite England, das seit 60 Jahren von einem weiteren WM-Titel träumt. Und das soll ihre Stars Harry Kane und Jude Bellingham Lavar werden. Die beiden waren bis jetzt im richtigen Moment am richtigen Ort. Stadion heute Abend, das Atlanta ist klimatisiert, es dürfte aber eine ziemlich heisse Angelegenheit werden. Der zweite Halbfinale England gegen Argentinier WM heute Abend um 9 Uhr.
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0: Oh, what a night is. Zorn ich ihn auf von dem Song, wo der alle Farben in neue hat verwurschtelt. Und apropos Wurschteln, der alle Farben, der steht ja gern hinter dem Mischpult als DJ-Produzent, aber gerade so gern am Herbst, denn er macht nicht nur Hits, sondern noch kulinarische Rezepte. Musik geht ihm auch ein bisschen durch den Magen. Vorwärts richtig Feierabend hier mit dem Phil Collins.
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0: So Love in the Air geht's 80er an. Und zwar die Mega-Hits vom Sting, Englishman in New York. Hier bei Radio 32, natürlich im nächsten Halbstund. Und der Kult-Hit aus den späten 90er Liquido. Und der aktuelles Freude von der Angesagt ist der Boyband One Direction.
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3: Ich bin der Nico Eichwald. Guten Tag.
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3: Die Schweizer Hotellerie hat auch im Juni etwas weniger Übernachtungen verzeichnet. Der Rückgang ist vor allem auf die schwächere Nachfrage aus dem Ausland zurückzuführen, schreibt das Bundesamt für Statistik. Ab März mit der Eskalation des Iran-Kriegs waren die Logiernächte dann rückläufig. Trotz mehr inländischen Gästen konnte der Rückgang aus dem Ausland nicht wettgemacht werden. In den USA hat ein Parasit, der explosionsartigen Durchfall verursacht, inzwischen tausende Menschen in 34 Bundesstaaten infiziert. Mehr als 1600 bestätigte Infektionen seien bereits erfasst, hieß es von der US-Gesundheitsbehörde. Die Behörde untersuche, ob die Fastfood-Kette Taco Bell eine Rolle bei dem Ausbruch spielen könnte. Im Verdacht stehe Salat der Fastfood-Kette. Das US-Militär wird bis zum 30. September und damit in weniger als drei Monaten vollständig aus dem Irak abziehen. Das sagt der irakische Ministerpräsident bei einem Treffen mit US-Präsident Donald Trump in Washington. Die USA glaubten nicht, dass sie das Militär dort noch brauchten, sagte Trump. Man sei aber da, um zu helfen. Mindestens drei Personen sind bei russischen Angriffen auf die Hafenstadt Odessa im Süden der Ukraine ums Leben gekommen. Drei weitere Personen seien verletzt worden, teilt der Leiter der örtlichen Militärverwaltung mit. Alle wurden mit mittelschweren Verletzungen ins Spital gebracht. Das russische Militär hat einen Angriff auf Odessa bestätigt. Außerdem sei eine Drohnenfabrik beschossen worden.
0: Immer wieder Stau auf der A1 Richtung Zürich ab Kirchstätte bis Herkingen. 20 Minuten mehr braucht es. Stau jetzt mittlerweile auf der A5 vor der Verzweigung Lutherbach auf der A1 Richtung Zürich und noch 5 km Stau vor dem Gotthard Richtung Süden. Bleiben gut unterwegs.
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0: Wechselnd bist du eigentlich bewölkt, geht es ja ab. Es gibt nur noch lokal Regen und Gewitter. Donnerstag, Freitag eigentlich recht sonnig. Auf den Abend kann es halt wieder nass werden. Besonders am Freitag gibt es Gewitter. Heute und morgen typische 30 Grad.
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0: Der Hit vom Sting hat euch hoffentlich ein bisschen abgekühlt. Hoffen wir hier bei Radio 32. Ja, ist ja nicht primär die Temperatur, sondern die Luftfeuchtigkeit, die aus dem Körper kleben. Und es bleibt eben bis zum Wochenende typisch.
1: Ignorieren hauptsächlich. Und einfach akzeptieren, dass man schwitzt.
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3: Ich hocke daheim und lese.
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0: Ja, da müsst ihr fast mit den nächsten Sonnenstrahlen aufstehen. Oder an ein Plätzchen, was sowieso kühler ist, in ein Einkaufszentrum oder euer Kino. Weil heute Abend wollen mehr WM schauen als Film. Der Tipp für morgen, was noch einmal rücktüppig ist, Odyssey. Der neue Film von Christopher Nolan kommt auf unsere Leinwand. Und der hat ja schon Batman-Filme gemacht oder der Oscar-prämiert Oppenheimer.
5: Das heißt, erinnerst du dich nicht? Donner. Tod.
6: Ich erinnere mich.
0: Odyssee, es hält dann etwas ein Action-Abenteuer mit Starbesetzung mit Damon als Odysseus oder der Charlize Theron, Zendaya oder der Anne Hathaway. Das Beste daran, der Streifen geht fast 3 Stunden. Perfekt zum Abkühlen.
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0: In den 80er Jahren haben es ein bisschen anders getönt. So. Die hat man sicher kennt, Ray Castle, in der nächsten halben Stunde hier bei uns bei Radio 32, zusammen mit 90er und der Wahlschweizerischen Naya Twain. Und einem aktuellen Hit vom britischen Singer-Songwriter George Ezra.
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0: Gut informiert im Fifi.
2: Ich bin der Nico Eichwald. Guten Abend.
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2: Die Schweiz ist im Kampf gegen Drogenkriminalität der Europäischen Hafenallianz beigetreten. Das teilt die Europäische Kommission mit. Die Hafenallianz hat zum Ziel, gegen organisierte Kriminalität und Drogenhandel in Häfen vorzugehen. Über 50 See- und Flusshäfen sowie Industrieverbände, die Europäische Kommission und europäische Agenturen wie Europol oder EU-Drogenagentur sind Teil davon. Die Lebensmittelkontrolle des Kantons Solothurn hat in Gemüse und Pflanzen, die aus Asien in die Schweiz importiert wurden, zu hohe Pestizidrückstände festgestellt. Rund ein Drittel der Proben wies demnach zu hohe Rückstände auf, heißt es in einer Mitteilung. Besonders betroffen seien Basilikum, grüne Chilis und Wasserspinat. Bei diesen Gemüsesorten seien gleich mehrere Pestizide gefunden worden. Großbritannien will die Nutzung sozialer Medien für Jugendliche weiter einschränken. Geplant ist, dass Apps für 16- und 17-Jährige zwischen Mitternacht und 6 Uhr morgens standardmäßig gesperrt sind. Zudem sollen Funktionen wie automatisch abgespielte Videos oder endlose Feeds standardmäßig ausgeschaltet werden. Die Regierung will damit laut eigenen Angaben den Schlaf und die Konzentration von Jugendlichen verbessern. In den USA hat ein Parasit, der explosionsartigen Durchfall verursacht, inzwischen tausende Menschen in 34 Bundesstaaten infiziert. Mehr als 1600 bestätigte Infektionen seien bereits erfasst, hieß es von der US-Gesundheitsbehörde. Die Behörde untersuche, ob die Fastfood-Kette Taco Bell eine Rolle bei dem Ausbruch spielen könnte. Taco Bell hatte bereits vergangene Woche an einigen Standorten unter anderem Salat aus dem Sortiment genommen.
0: Stockender Verkehr auf der 1 Richtung Zürich, zuerst ab Wankdorf bis Schönbühl, dann immer wieder Stau zwischen Lutherbach und Herkingen. Hier braucht ihr 10 Minuten mehr. Darum Stau vor der Verzweigung Lutherbach auf der A5 Richtung A1 und Zürich und noch 3 Kilometer Stau vor dem Gotthard Richtung Süden. Bleibt gut unterwegs.
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0: Wächst und bewölkt geht sie ab. Es kann auch lokal Regen oder Gewitter geben. Donnerstag, Freitag grundsätzlich recht sonnig. Auf den Abend kann es aber jeweils wieder nass werden. Besonders am Freitag gibt es wieder Gewitter. Heute und morgen noch typische 30 Grad.
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0: Fast ein bisschen unheimlich. Bei Mike Müller klafft noch immer eine Lücke, die bis jetzt noch niemand hat gefühlt.
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0: Mit dem richtigen Wort holt ihr euch 1650 Franken Belohnung. 0848 332 332. Wer schafft es heute ins Spiel zu kommen? 0848 332 332. Ich bin Stefan Frau.
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1: Ganz so einfach durchzukommen ist es mittlerweile halt nicht mehr. 1650 Franken mit einem Wort abzügeln, weil viele von euch. Und ein bisschen näher am Gewinn ist heute Isabelle aus Ballstuhl. Hallo Isabelle.
2: Hallo Stefan, hallo miteinander.
1: An Haufen Orten hat es heute recht runtergelassen. Hat es dich auch verwünscht?
2: Nein, ja. Ich bin am Traubigen am Arbeiten und dort hat es kurz so für 20 Minuten runtergelassen. Aber ich bin drinnen gehockt und von dem her ist es nicht schlimm.
1: Also, da bist du schön am Trocknen gewesen. Und mit einem Wort, das Mike Müller fällt, kannst du deinen Gewinn ins Trocknen bringen. Hier das Rätsel.
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1: Ja, es muss einfach genau das Wort sein, das die Lücke füllt, Isabel. Was hast du mehr für ein Wort?
2: Ich denke, das Kind hat mehr Zeit als du.
1: Das ja, Kind? Habe ich das richtig verstanden, gell?
2: Ja, genau.
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2: Schade.
1: Es ist schade. Schade für dich, Isabel. Ich wünsche dir eine gute Heimfahrt. Wie lange hast du noch bis auf die Baustelle?
2: Es ist vor der Baustelle. Ich würde sagen, 40 Minuten.
1: Drücke die Daumen und wünsche dir einen schönen Abend.
2: Danke ebenfalls, euch auch.
1: Yeah. Kleiner Ärger für Isabel und sagen wir Freude bei euch, behauptet jetzt mal, denn morgen kurz nach der 5 spielt ihr um 1700 Franken.
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Alle vier Jahre hat George Ezra, den ihr gehört, frischen Sound heisst, frische Alben gebracht. Und dieses Jahr werden die vier Jahre wieder nachher. George, wir warten. Sie schon fast ein bisschen ungeduldig. Und sie gibt schon länger nicht mehr als Band. Aber sie sind noch mega, mega, mega beliebt. Darum hier auch bei uns. Aber gimme, gimme a man after midnight.

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0: Es soll nicht nur ein beautiful day, sondern noch ein prima Abend werden. Darum packen wir für euch den 80er aus Bangles und Eternal Flame. Nehmen die Gitarre für den Heist Riegel, I. Jerry und sein 90er Hit. Und zelebrieren auch noch ein bisschen die Sommer mit dem aktuellen Sommerhit wegen mal die Wolke über euch hängen.
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7: Ich bin der Nico Eichwald. Guten Abend.
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7: Die Schweizer Hotellerie hat auch im Juni etwas weniger Übernachtungen verzeichnet. Der Rückgang ist vor allem auf die schwächere Nachfrage aus dem Ausland zurückzuführen, schreibt das Bundesamt für Statistik. Ab März mit der Eskalation des Iran-Kriegs waren die Logiernächte dann rückläufig. Trotz mehr inländischen Gästen konnte der Rückgang aus dem Ausland nicht wettgemacht werden. In den USA hat ein Parasit, der explosionsartigen Durchfall verursacht, inzwischen tausende Menschen in 34 Bundesstaaten infiziert. Mehr als 1600 bestätigte Infektionen seien bereits erfasst, hieß es von der US-Gesundheitsbehörde. Die Behörde untersuche, ob die Fastfood-Kette Taco Bell eine Rolle bei dem Ausbruch spielen könnte. Im Verdacht stehe Salat der Fastfood-Kette. Das US-Militär wird bis zum 30. September und damit in weniger als drei Monaten vollständig aus dem Irak abziehen. Das sagt der irakische Ministerpräsident bei einem Treffen mit US-Präsident Donald Trump in Washington. Die USA glaubten nicht, dass sie das Militär dort noch brauchten, sagte Trump. Man sei aber da, um zu helfen. Mindestens drei Personen sind bei russischen Angriffen auf die Hafenstadt Odessa im Süden der Ukraine ums Leben gekommen. Drei weitere Personen seien verletzt worden, teilt der Leiter der örtlichen Militärverwaltung mit. Alle wurden mit mittelschweren Verletzungen ins Spital gebracht. Das russische Militär hat einen Angriff auf Odessa bestätigt. Außerdem sei eine Drohnenfabrik beschossen worden.
0: Auf der Reise stehen zwischen Wangerare und Herking und zwar in beiden Fahrtrichtungen Richtung Zürich brauchen die 10 Minuten länger. Und darum auch stockender Verkehr und Stau auf der A5 vor der Verzweigung Lutherbach auf der A1 Richtung Zürich und noch 3 Kilometer Stau vor dem Gotthard Richtung Süden. Bleiben gut unterwegs.
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0: Wechselnd bewölkt geht es ja ab. Es gibt nur noch Lokalregen und Gewitter. Donnerstag und Freitag grundsätzlich recht sonnig. Auf den Abend kann es wieder jeweils nass werden. Besonders Freitag gibt es auch wieder Gewitter. Heute und morgen um typische 30 Grad.
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0: Wir sind euer Sommerabend mit Radio 32 und im Moment wird viel gecampet. Okay, an Festivals, aber auch seit Natur in die Stille ist immer noch sehr beliebt. Doch wer wild campet, muss ein paar Regeln kennen. Stefanie Weiss.
1: Wer in der Schweiz wild campen will, sollte sich vorher gut informieren. Es gibt nämlich keine einheitlichen Regeln. Je nach Kanton oder sogar Gemeinde gelten andere Vorschriften. Darum sollte man sich schon im Voraus bei der zuständigen Gemeinde oder Polizei informieren, empfiehlt der TCS.
0: Ein grundsätzliches Verbot gibt es für Naturschutzgebiete, Wildruhezonen und im Nationalpark.
1: Dafür ist das Zelten oberhalb der Waldgrenze in der Regel erlaubt, wenn man der Natur Sorge trägt. Wichtig ist, dass man die Tiere in Ruhe lässt und was man mitbringt, lässt man nicht liegen. Zum Beispiel Abfall oder Essensreste. Und ein Feuer darf nur bei der Feuerstelle gemacht werden.
0: Darf ja im Ausland wild campen.
1: Auch in unseren Nachbarsländern ist das Campen in der Wildnis verboten. In Deutschland und in Österreich ist es wie bei uns. Die einzelnen Bundesländer entscheiden schlussendlich. Erst wenn man dann weiterreist, ist das Wildcampen erlaubt. Im Norden darf man in Schweden oder in Norwegen wild zelten. Oder sonst auch im Baltikum.
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0: Regen und Gewitter wie gestern und auch heute Nachmittag gehören halt einfach auch zum Sommer. Ein Trost, heute Abend bleibt es an den meisten Orten trocken und so, ja, recht sonnig. Darum ist ein Sommerhit ready für euch. Der Michel Tello und Aysel Gipego. Und mein Brasilianisch, mir im Stichwald, habe ich kurz nachgeschaut. Aysel Gipego heisst nur, wart nur, bis ich dich verwünsche. Also los, gechickelt. Und wie dir vielleicht würde sagen, spielt Fangis.
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0: Bruce kannst bitte auch laut. Ah ja, das klappt jetzt wunderbar, danke. Und der Boss, der Bruce Springsteen, der geht's auf der anderen Seite von den News, zusammen mit den 90er und Savage Garden. Und der ganz aktuelle, der Newcomer Holly Humberstone.
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0: Das ist das Update am 6.
5: Ich bin der Nico Eichwald. Guten Abend.
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5: Der Sonntagsblick scheint schon bald Geschichte zu sein. Das berichtet das Magazin Republik. Die Sonntagszeitung des Ringier Verlags erscheine nur noch bis Ende Jahr. Dies sei auch für die Konkurrenzprodukte der NZZ und Tamedia keine gute Neuigkeit. Die drei Sonntagsblätter teilten sich bisher die Kosten für die Zustellung. Die gesamte Branche kämpft zudem mit sinkenden Werbeeinnahmen. Der Entscheid ist allerdings noch nicht offiziell bestätigt. Die EU und die Ukraine schließen eine neue Partnerschaft zur gemeinsamen Produktion von Drohnen. Wie EU-Kommissionspräsidentin Ursula von der Leyen bei einem Besuch in Kiew ankündigte, geht es darum, Stärken miteinander zu verbinden. Während die Ukraine über ein einzigartiges Wissen verfüge, habe Europa enorme technologische und industrielle Kapazitäten. Dazu kommen sichere und geschützte Produktionsstandorte. Ziel des Drohnendeals sei es, die nötigen Impulse zu geben, um Investitionen und Produktion entscheidend zu steigern. Die erste Julihälfte ist in der Schweiz rekordwarm und sehr trocken ausgefallen. Landesweit lagen die Temperaturen im Durchschnitt 4,4 Grad über der Norm, wie Meteo News mitteilte. Am größten sei der Temperaturüberschuss vom Genfersee über den Jura bis zur Nordwestschweiz gewesen. Auch die Anzahl der Hitzetage mit über 30 Grad sei außergewöhnlich hoch gewesen. Neben der Hitze herrschte große Trockenheit. Schweizweit sei in den ersten beiden Juliwochen deutlich weniger Niederschlag als üblich gefallen. Auch Gewitter traten selten auf.
0: Die Situation bei uns auf der Strasse, die entspannt sich immer wie mehr. Stockenden Verkehr gibt es noch, und zwar auf der Reise zwischen Wangerar und Herkingen, und zwar in beiden Fahrtrichtungen. So einfach geht es. Und noch 3 Kilometer stehen vor dem Gotthard Richtung Süden. Bleiben gut unterwegs.
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0: Am Abend wechselnd bewölkt. Nur noch lokal kann es noch Regen oder ein Gewitter geben. Donnerstag und Freitag eigentlich grundsätzlich recht sonnig. Das heisst aber, auf den Abend kann es immer wieder mal ein bisschen nass werden. Und besonders am Freitag gibt es auch wieder Gewitter. Morgen bleibt es um eine Stöppung um 30 Grad.
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0: Die Temperaturen sind zwar etwas zurück, zum Beispiel auch heute Nachmittag, wo es anfangen zu regnen, aber kaum ist die Sonne wieder da, dann heizt es schon wieder auf. Denn ja, bis am Wochenende her bleibt es tüppig und es geht besser als still für euch her in Schweizer. Wie geht es von uns, wie ihr morgen vielleicht dazukommt zu den nächsten 10 Minuten? Ich bin der Stefan Frank.
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0: stelle ich mal vor. Die Hocke ganz, ganz gemütlich da am Schlecken, den Glassen geniessen den Abend. Ja, für das gibt es auch Radio 32. Es bleibt richtig das klasse Schleckenwetter. Es bleibt nämlich die nächsten Tage tüppig und heiß. Erst auf das Wochenende kühlt es ein bisschen ab. Aber wir sind wieder mal unterwegs und zwar schon morgen im Mittelland und verschenken Glassen. Bei der ersten Aktion von rund einer Woche sind wir zum Beispiel zwangen bei Alten vorbei.
1: Ich habe mich gemeldet bei dieser Aktion, weil meine Mitarbeiter, vor allem die in der Werkstatt, in den letzten 2-3 Wochen ziemlich schwitzen mussten. Darum haben sie es sicher verdient und natürlich auch die, die im Büro arbeiten, jetzt eine Glasse können zu geniessen.
0: Zur Abkühlung zu einer feinen Glasse sagt niemand nein. Stimmt's?
2: Auf jeden Fall. Hey, merci vielmals. Mega cool. Danke.
0: Bitte gern geschehen. Und alles, was bei uns irgendwie kühl ist und kühl behaltet, ist im Moment braun mit Glasse gefüllt. Und wenn ihr euch habt angemeldet, kommen wir morgen vielleicht bei euch vorbei und kühlen euch ab an diesem typischen Tag. Und wenn es morgen nicht klappt, so schnell gehen uns die Glasse den Sommer noch nicht aus.

0: Eine aktuelle Newcomerin aus Großbritannien, Tolly Amber Stone, und niemand anders als Taylor Swift hat Tolly bei ihrem London-Konzert im Wembley-Stadion auf Bühne geholt. Was für eine Ehre, was für eine Karrierekick. Wir machen die Hitbühne frei für die 80er und für Bronski Beats.
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0: von dem Soundtrack für euren Abend. Wie Status Quo. Gross Hexe, Mitte von den 80er Jahren und jetzt gibt's nicht bei uns in voller Länge bei Radio 32. Und Diamond 90er. Eine Ikone aus dieser Zeit ist sie, Britney Spears. Und für mehr Abwechslung, sie Nickelback.
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3: Wegen schweren Hygienemängel müssen im Kanton Solothurn letztes Jahr 15 Betriebe zumachen. Und heftige Windböen richten Solothurn in wenigen Minuten ein Chaos an.
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0: News Compact, halb sieben.
4: Ich bin der Nico Eichwald. Guten Abend.
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4: Die erste Julihälfte ist in der Schweiz rekordwarm und sehr trocken ausgefallen. Landesweit lagen die Temperaturen im Durchschnitt 4,4 Grad über der Norm, wie Meteo News mitteilte. Am größten sei der Temperaturüberschuss vom Genfersee über den Jura bis zur Nordwestschweiz gewesen. Auch die Anzahl der Hitzetage mit über 30 Grad sei außergewöhnlich hoch gewesen. Neben der Hitze herrschte große Trockenheit. Schweizweit sei in den ersten beiden Juliwochen deutlich weniger Niederschlag als üblich gefallen. Auch Gewitter traten selten auf. Ex-Fußballprofi Dani Alves muss seinem ehemaligen mexikanischen Club eine Entschädigung von über 2 Millionen Dollar zahlen. Das Bundesgericht hat eine Beschwerde des Brasilianers abgewiesen. Hintergrund des Rechtsstreits war die Kündigung durch den Club Universidad Nacional im Januar 2023. Der Verein entließ Alves nach dessen Verhaftung in Spanien wegen Vergewaltigungsvorwürfen. Weil eine Vertragsklausel die Kündigung bei einem Skandal erlaubt, muss Dani Alves den Betrag von über 2 Millionen US-Dollar bezahlen. Die italienische Zollbehörde hat einen Autofahrer am Grenzübergang Chiasso mit mehr als 10 Kilogramm Kokain erwischt. Die Beamten nahmen den Slowenen fest, wie sie mitteilten. Das Kokain wurde in Hohlräumen in den Rückenlehnen des Autos gefunden. Spürhunde hätten bei der Durchsuchung geholfen. Um die Spürhunde zu täuschen, hatte der Mann das Versteck mit Kaffeepulver bestreut.
0: Mehr keine Meldungen zu Staus oder grösseren Behinderungen im Sendegebiet.
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3: Wechselnd bewölkt geht es zu dem Mittwochabend. Es gibt nur noch lokal ein bisschen Regen oder ein Gewitter. Donnerstag und Freitag eigentlich grundsätzlich recht sonnig. Auf den Abend kann es aber wieder jeweils nass werden. Besonders am Freitag gibt es auch wieder Gewitter. Morgen nochmal typische 30 Grad.
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1: Es ist 7 Uhr.
2: Ich bin der Nico Eichwald. Guten Abend.
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2: Auf einem Feld in Büren im Bezirk Dorneck ist am vergangenen Samstag eine Leiche ohne Kopf, Beine und Arme gefunden worden. Laut einem Bericht von 20 Minuten ist die Identität noch nicht klar. Auch wie der Torso auf das Feld kam, wissen die Ermittler noch nicht. Die Staatsanwaltschaft Solothurn sagte auf Anfrage des Online-Medium, dass bei der Todesursache Fremdeinwirkung nicht im Vordergrund stehe. Der Jugendschutz bei Sportwetten funktioniert nicht optimal. Zu diesem Schluss kommt die interkantonale Geldspielaufsicht bei erstmaligen Testkäufen. Bei fast jedem zweiten Testkauf konnten Minderjährige Wetten abschließen. Der Direktor von Swisslos bezeichnet die Ergebnisse gegenüber SRF als nicht gut, sagt aber auch, es könnten daraus keine verlässlichen Schlüsse auf das gesamte Verkaufsstellennetz gezogen werden. Swisslos will nun den Jugendschutz ausbauen, etwa an Automaten. Der Sonntagsblick scheint schon bald Geschichte zu sein. Das berichtet das Magazin Republik. Die Sonntagszeitung des Ringier Verlags erscheine nur noch bis Ende Jahr. Dies sei auch für die Konkurrenzprodukte der NZZ und Tamedia keine gute Neuigkeit. Die drei Sonntagsblätter teilten sich bisher die Kosten für die Zustellung. Die gesamte Branche kämpft zudem mit sinkenden Werbeeinnahmen. Der Entscheid ist allerdings noch nicht offiziell bestätigt. Die EU und die Ukraine schließen eine neue Partnerschaft zur gemeinsamen Produktion von Drohnen. Wie EU-Kommissionspräsidentin Ursula von der Leyen bei einem Besuch in Kiew ankündigte, geht es darum, Stärken miteinander zu verbinden. Während die Ukraine über ein einzigartiges Wissen verfüge, habe Europa enorme technologische und industrielle Kapazitäten. Dazu kommen sichere und geschützte Produktionsstandorte. Ziel des Drohnendeals sei es, die nötigen Impulse zu geben, um Investitionen und Produktion entscheidend zu steigern. Es stockt auf der A1 Bern Richtung St. Gallen zwischen dem Limmataler Kreuz und dem Gubrisch-Tunnel, dann auch auf der A3 Chur Richtung Basel zwischen Durdorf Nord und dem Limmataler Kreuz und dann staut es auf der A2 Gotthard Richtung Chiasso zwischen dem Monte Ceneri-Tunnel und dem Grenzübergang Chiasso. Dort auf mehreren Abschnitten müsst ihr etwa eine Stunde mehr rechnen.
3: In der Nacht kann es noch einen Regenblitz und Donner geben. Durch den Tag recht sonnig mit Schleier und Quellwolken. Auf den Abend steigt das Regen- und Gewitterrisiko noch einmal leicht an. Am Morgen bei 18, am Nachmittag bei 30 Grad.
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1: Am Sonntag, 19. Juli, gibt es im Kielersee Dorfgottesdienst. Wie der ist entstanden von Sophie Matschat. Sie ist reformierte Pfarrerin Zerzogenbuchsee für den Pfarrkreis Nord.
2: Meine Kollegin Alice Pohl und ich haben vor einigen Jahren überlegt, dass wir gerne ein neues Format von Taufgottesdiensten unter freiem Himmel anbieten möchten und kamen sehr schnell auf die Idee, taufen wie zu Jesu Zeiten. Jesus ist hier am Jordan getauft worden damals von Johannes dem Täufer, wo einfach viele Menschen an der Furt durchgekommen sind. Und die hatten selbstverständlich damals an dem Ort keine Festbänke und keine Partyzelte und keine Sonnenschirme, sondern haben sich einfach da so gelagert, wie sie einfach gerade da waren. Und genau das machen wir am Inquiler See auch.
1: Das da hier ist Outdoor-Setting.
2: Ich habe Alphornbläser organisiert, die einfach am Anfang und zwischendurch und am Schluss einmal spielen werden. Das passt ganz wunderbar da am Inquiler See. Die Alphornklänge, die dann über den stillen See ziehen. Es ist eine mittelgroße Wiese, auf der man sich lagern kann. Ein paar Bäume rundherum. Es sind auch am See selbst 3 oder 4 Bänke und auch eine Bank am Ende der Wiese.
1: Dazwischen gibt es eine kurze Predigt und dann geht es da auf hin.
2: Wenn dann dieser gottesdienstliche Teil abgeschlossen ist, dann gehe ich mit jeder Familie einzeln und mit allen, die Lust haben zuzuschauen, an den See, stehe wirklich auch dann im See selbst. Manchmal kommen die Eltern oder Gotte und Götti auch noch mit in den See. Und wenn ich guten Stand habe, nehme ich das Kind und vollziehe dann im See die Taufe.
1: Der Taufgottesdienst am Sonntag, 19. Juli, am Morgen um 10:30 Uhr. Bei schlechtem Wetter oder wenn der See kippt, wird der Taufgottesdienst in reformierter Kirche zu Herzogenbuchsee durchgeführt. Alles Weitere im Netz ref-buchsee.ch.
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1: Es ist 8 Uhr.
2: Ich bin der Nico Eichwald. Guten Abend.
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2: Auf einem Feld in Büren im Bezirk Dorneck ist am vergangenen Samstag eine Leiche ohne Kopf, Beine und Arme gefunden worden. Laut einem Bericht von 20 Minuten ist die Identität noch nicht klar. Auch wie der Torso auf das Feld kam, wissen die Ermittler noch nicht. Die Staatsanwaltschaft Solothurn sagte auf Anfrage des Online-Medium, dass bei der Todesursache Fremdeinwirkung nicht im Vordergrund stehe. Das US-Justizministerium behindere strafrechtliche Ermittlungen rund um den verstorbenen Sexualstraftäter Jeffrey Epstein. So lautet ein Vorwurf der Staatsanwaltschaft des US-Bundesstaats New Mexico. Das Justizministerium wolle dringend benötigte ungeschwärzte Akten zur sogenannten Zorro Ranch nicht herausgeben. Dort soll es zu sexuellem Missbrauch und Menschenhandel, unter anderem von Minderjährigen, gekommen sein. Das Justizministerium weist die Vorwürfe zurück. Der Jugendschutz bei Sportwetten funktioniert nicht optimal. Zu diesem Schluss kommt die interkantonale Geldspielaufsicht bei erstmaligen Testkäufen. Bei fast jedem zweiten Testkauf konnten Minderjährige Wetten abschließen. Der Direktor von Swisslos bezeichnet die Ergebnisse gegenüber SRF als nicht gut, sagt aber auch, es könnten daraus keine verlässlichen Schlüsse auf das gesamte Verkaufsstellennetz gezogen werden. Swisslos will nun den Jugendschutz ausbauen, etwa an Automaten. Die italienische Zollbehörde hat einen Autofahrer am Grenzübergang Chiasso mit mehr als 10 Kilogramm Kokain erwischt. Die Beamten nahmen den Slowenen fest, wie sie mitteilten. Das Kokain wurde in Hohlräumen in den Rückenlehnen des Autos gefunden. Spürhunde hätten bei der Durchsuchung geholfen. Um die Spürhunde zu täuschen, hatte der Mann das Versteck mit Kaffeepulver bestreut. Nicht los auf der Straße im Sendegebiet. Gute und sichere Fahrt.
3: In der Nacht kann es noch einen Regenblitz und Donner geben, durch den Tag recht sonnig mit Schleier und Quellwolken. Auf den Abend steigt das Regen und das Gewitterrisiko noch einmal leicht an. Am Morgen bei 18, am Nachmittag bei 30 Grad.
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1: Es ist 9 Uhr.
2: Diese Themen haben heute Schlagzeilen gemacht. Guten Abend.
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3: Durch die frühe Selektion in der Schule würden talentierte Kinder benachteiligt. Das sagt Thomas Minder, Präsident des Verbands Schulleiterinnen und Schulleiter Schweiz. Ein Bericht des Verbands zeigt, dass die Schweiz Schulkinder so früh wie kaum ein anderes europäisches Land selektiert. Das sei schlecht für den Bildungserfolg, sagt Minder.
4: Durch das, dass wir selektionieren, weiss man, dass man eigentlich sehr viel Talent auch auf der Strecke lässt. Es werden Schülerinnen und Schüler mit guten Fähigkeiten werden ausselektioniert, sie haben ein negatives Selbstbild über, sie fallen aus dem System raus.
3: Minder fordert deshalb, dass Kinder nach der Primarstufe individuell gefördert statt selektiert werden sollten.
2: Die Schweiz ist im Kampf gegen Drogenkriminalität der Europäischen Hafenallianz beigetreten. Das teilt die Europäische Kommission mit. Die Hafenallianz hat zum Ziel, gegen organisierte Kriminalität und Drogenhandel in Häfen vorzugehen. Über 50 See- und Flusshäfen sowie Industrieverbände, die Europäische Kommission und europäische Agenturen wie Europol oder EU-Drogenagentur sind Teil davon. Hacker haben bei einem Cyberangriff auf einen Dienstleister der baselstädtischen Energieversorgerin Industrielle Werke Basel IWB Kundendaten entwendet. Die Daten enthalten Namen, Adressen und technische Angaben zu Energiezählern, wie die IWB mitteilt. Es geht um rund 40.000 Datensätze. Nicht betroffen sind Telefonnummern, E-Mail-Adressen oder Bankdaten der Kunden. Das Risiko eines Datenmissbrauchs werde deshalb als gering eingeschätzt.
3: Eine 33-jährige Polin ist am Montag an der Duferspitze im Kanton Wallis aus rund 4600 Metern in die Tiefe gestürzt. Die genauen Umstände des Unfalls sind unklar, wie die Kantonspolizei mitteilt. Die Frau befand sich gemeinsam mit einem weiteren Alpinisten auf dem Abstieg. Nach dem Absturz der Frau alarmierte dieser die Rettungskräfte, die aber nur noch den Tod der 33-Jährigen feststellen konnten.
2: Die Schweizer Großbank UBS muss die Vermögenswerte des Unternehmens RusAgro nicht herausgeben. Der Konzern wird mutmaßlich von einem Russen kontrolliert und ist mit Sanktionen belegt. Dies hat das Bundesgericht entschieden. Die UBS konnte aufzeigen, dass der begründete Verdacht besteht, dass die RusAgro weiterhin von einem russischen Oligarchen kontrolliert wird. Konkret geht es um 10 Millionen US-Dollar und Aktien der RusAgro.
3: Der Schweizerische Blinden- und Sehbehindertenverband fordert strengere Regeln für E-Trottinetts. Wildparkierte Scooter seien für blinde und sehbehinderte Menschen oft ein großes Hindernis. Der Verband verlangt deshalb, dass E-Trottinetts nur noch auf markierten Abstellflächen parkiert werden dürfen. Zudem ruft er die Nutzerinnen und Nutzer dazu auf, Trottoirs und Leitlinien freizuhalten.
5: Die aktuellen Verkehrsmeldungen findet ihr jederzeit in Radio 32 App. In der Nacht kann es noch einen schrägen Blitz und Donner geben, durch den Tag recht sonnig mit Schleier und Quellwolken. Auf den Abend steigt das Regen und das Gewitterrisiko noch einmal leicht an. Am Morgen bei 18, am Nachmittag bei 30 Grad.
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1: Es ist Zeni.
2: Die Themen haben heute Schlagzeilen gemacht. Guten Abend.
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3: Durch die frühe Selektion in der Schule blieben viele talentierte Kinder unentdeckt. Das sagt Thomas Minder, Präsident des Verbands Schulleiterinnen und Schulleiter Schweiz. Ein Bericht des Verbands zeigt, dass die Schweiz Schulkinder so früh wie kaum ein anderes europäisches Land selektiert. Starke wie auch schwächere Schulkinder würden von einer späteren Selektion profitieren, so Minder.
4: Ob man ein schwächerer oder ein besserer Schüler ist, hat auch immer damit zu tun, in welcher Gruppe dass man sich aufhält. Also, wenn man mit seinen eigenen Fähigkeiten zum Beispiel die schwächste Person ist in einer Gruppe, hat man ein negatives Selbstbild und dadurch auch weniger Erfolg, wie wenn man der Beste ist in einer Gruppe mit lauter Schwächeren.
3: Minder fordert deshalb, dass Kinder nach der Primarstufe individuell gefördert statt selektiert werden sollten.
2: Die erste Julihälfte ist in der Schweiz rekordwarm und sehr trocken ausgefallen. Landesweit lagen die Temperaturen im Durchschnitt 4,4 Grad über der Norm, wie Meteo News mitteilte. Am größten sei der Temperaturüberschuss vom Genfersee über den Jura bis zur Nordwestschweiz gewesen. Auch die Anzahl der Hitzetage mit über 30 Grad sei außergewöhnlich hoch gewesen. Neben der Hitze herrschte große Trockenheit. Schweizweit sei in den ersten beiden Juliwochen deutlich weniger Niederschlag als üblich gefallen. Auch Gewitter traten selten auf.
3: Nach mehreren Fällen von Vandalismus an Schulen fordern Fachleute mehr Prävention statt mehr Überwachung. Zwar sei die Zahl solcher Vorfälle nicht gestiegen, die Schäden fallen aber oft größer aus, schreibt der Tagesanzeiger. Grund sei unter anderem Gruppenzwang. Sie sprechen sich deshalb für einen Ausbau der Schulsozialarbeit und der Jugendarbeit aus. Betroffene Schulen seien zudem rechtlich verpflichtet, Anzeige zu erstatten, da Sachbeschädigung strafbar ist.
5: Die geplante Verschärfung der sogenannten Lex Koller sorgt für Streit. Mit der Gesetzesänderung will der Bundesrat den Kauf von Schweizer Wohnimmobilien durch Personen im Ausland stärker einschränken und so den Wohnungsmarkt entlasten. Während SP und SVP die Pläne begrüßen, warnen Wirtschaftsverbände und wirtschaftsnahe Parteien vor Nachteilen für den Immobilienmarkt und den Wirtschaftsstandort Schweiz. Die Vernehmlassung endet heute.
3: Die japanische Hauptstadt Tokio erlaubt erstmals Beamten der Stadtverwaltung in kurzen Hosen zur Arbeit zu erscheinen. Kurze Hosen sind in japanischen Büros außergewöhnlich. Eigentlich ist formale Businesskleidung die Norm. Derzeit ist es aber auch in Japan so heiß, dass die Stadtverwaltung ihre Angestellten dazu aufrief, lockere Kleidung zu tragen. Die Krawatte kann zu Hause gelassen werden und sogar Turnschuhe sind erlaubt. Wegen der hohen Stromkosten werden vielerorts Büros weniger gekühlt.
6: Die aktuellen Verkehrsmeldungen findet ihr jederzeit in Radio 32 App. In der Nacht kann es noch einen Regenblitz und Donner geben. Durch den Tag recht sonnig mit Schleier und Quellwolken. Auf den Abend steigt das Regen- und Gewitterrisiko noch einmal leicht an. Am Morgen bei 18, am Nachmittag bei 30 Grad.
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1: Es ist 11 Uhr.
2: Diese Themen haben heute Schlagzeilen gemacht. Guten Abend.
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3: Durch die frühe Selektion in der Schule würden talentierte Kinder benachteiligt. Das sagt Thomas Minder, Präsident des Verbands Schulleiterinnen und Schulleiter Schweiz. Ein Bericht des Verbands zeigt, dass die Schweiz Schulkinder so früh wie kaum ein anderes europäisches Land selektiert. Das sei schlecht für den Bildungserfolg, sagt Minder.
4: Dadurch, dass wir selektionieren, weiss man, dass man eigentlich sehr viel Talent auch auf der Strecke lässt. Es werden Schülerinnen und Schüler mit guten Fähigkeiten werden ausselektioniert. Sie haben ein negatives Selbstbild über. Sie fallen aus dem System raus.
3: Minder fordert deshalb, dass Kinder nach der Primarstufe individuell gefördert statt selektiert werden sollten.
2: Die Schweiz ist im Kampf gegen Drogenkriminalität der Europäischen Hafenallianz beigetreten. Das teilt die Europäische Kommission mit. Die Hafenallianz hat zum Ziel, gegen organisierte Kriminalität und Drogenhandel in Häfen vorzugehen. Über 50 See- und Flusshäfen sowie Industrieverbände, die Europäische Kommission und europäische Agenturen wie Europol oder EU-Drogenagentur sind Teil davon. Hacker haben bei einem Cyberangriff auf einen Dienstleister der baselstädtischen Energieversorgerin Industrielle Werke Basel IWB Kundendaten entwendet. Die Daten enthalten Namen, Adressen und technische Angaben zu Energiezählern, wie die IWB mitteilt. Es geht um rund 40.000 Datensätze. Nicht betroffen sind Telefonnummern, E-Mail-Adressen oder Bankdaten der Kunden. Das Risiko eines Datenmissbrauchs werde deshalb als gering eingeschätzt.
3: Eine 33-jährige Polin ist am Montag an der Duferspitze im Kanton Wallis aus rund 4.600 Metern in die Tiefe gestürzt. Die genauen Umstände des Unfalls sind unklar, wie die Kantonspolizei mitteilt. Die Frau befand sich gemeinsam mit einem weiteren Alpinisten auf dem Abstieg. Nach dem Absturz der Frau alarmierte dieser die Rettungskräfte, die aber nur noch den Tod der 33-Jährigen feststellen konnten.
2: Die Schweizer Großbank UBS muss die Vermögenswerte des Unternehmens RusAgro nicht herausgeben. Der Konzern wird mutmaßlich von einem Russen kontrolliert und ist mit Sanktionen belegt. Dies hat das Bundesgericht entschieden. Die UBS konnte aufzeigen, dass der begründete Verdacht besteht, dass die RusAgro weiterhin von einem russischen Oligarchen kontrolliert wird. Konkret geht es um 10 Millionen US-Dollar und Aktien der RusAgro.
3: Der Schweizerische Blinden- und Sehbehindertenverband fordert strengere Regeln für E-Trottinetts. Wildparkierte Scooter seien für blinde und sehbehinderte Menschen oft ein großes Hindernis. Der Verband verlangt deshalb, dass E-Trottinetts nur noch auf markierten Abstellflächen parkiert werden dürfen. Zudem ruft er die Nutzerinnen und Nutzer dazu auf, Trottoirs und Leitlinien freizuhalten.
5: Die aktuellen Verkehrsmeldungen findet ihr jederzeit in Radio 32 App. In Nacht kann es noch einen Regenblitz und Donner geben, durch den Tag recht sonnig mit Schleier und Quellwolken. Auf den Abend steigt das Regen und Gewitterrisiko noch einmal leicht an. Am Morgen bei 18, am Nachmittag bei 30 Grad.
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1: Es ist 12 Uhr.
2: Diese Themen haben heute Schlagzeilen gemacht. Guten Abend.
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3: Durch die Frühselektion in der Schule blieben viele talentierte Kinder unentdeckt. Das sagt Thomas Minder, Präsident des Verbands Schulleiterinnen und Schulleiter Schweiz. Ein Bericht des Verbands zeigt, dass die Schweiz Schulkinder so früh wie kaum ein anderes europäisches Land selektiert. Starke wie auch schwächere Schulkinder würden von einer späteren Selektion profitieren, so Minder.
4: Ob man ein schwächerer oder ein besserer Schüler ist, hat auch immer damit zu tun, in welcher Gruppe dass man sich aufhält. Also, wenn man mit seinen eigenen Fähigkeiten, zum Beispiel die schwächste Person ist in einer Gruppe, hat man ein negatives Selbstbild und dadurch auch weniger Erfolg, wie wenn man der Beste ist in einer Gruppe mit lauter Schwächeren.
3: Minder fordert deshalb, dass Kinder nach der Primarstufe individuell gefördert statt selektiert werden sollten.
2: Die erste Julihälfte ist in der Schweiz rekordwarm und sehr trocken ausgefallen. Landesweit lagen die Temperaturen im Durchschnitt 4,4 Grad über der Norm, wie Meteo News mitteilte. Am größten sei der Temperaturüberschuss vom Genfersee über den Jura bis zur Nordwestschweiz gewesen. Auch die Anzahl der Hitzetage mit über 30 Grad sei außergewöhnlich hoch gewesen. Neben der Hitze herrschte große Trockenheit. Schweizweit sei in den ersten beiden Juliwochen deutlich weniger Niederschlag als üblich gefallen. Auch Gewitter traten selten auf.
3: Nach mehreren Fällen von Vandalismus an Schulen fordern Fachleute mehr Prävention statt mehr Überwachung. Zwar sei die Zahl solcher Vorfälle nicht gestiegen, die Schäden fallen aber oft größer aus, schreibt der Tagesanzeiger. Grund sei unter anderem Gruppenzwang. Sie sprechen sich deshalb für einen Ausbau der Schulsozialarbeit und der Jugendarbeit aus. Betroffene Schulen seien zudem rechtlich verpflichtet, Anzeige zu erstatten, da Sachbeschädigung strafbar ist.
5: Die geplante Verschärfung der sogenannten Lex Koller sorgt für Streit. Mit der Gesetzesänderung will der Bundesrat den Kauf von Schweizer Wohnimmobilien durch Personen im Ausland stärker einschränken und so den Wohnungsmarkt entlasten. Während SP und SVP die Pläne begrüßen, warnen Wirtschaftsverbände und wirtschaftsnahe Parteien vor Nachteilen für den Immobilienmarkt und den Wirtschaftsstandort Schweiz. Die Vernehmlassung endet heute.
3: Die japanische Hauptstadt Tokio erlaubt erstmals Beamten der Stadtverwaltung in kurzen Hosen zur Arbeit zu erscheinen. Kurze Hosen sind in japanischen Büros außergewöhnlich. Eigentlich ist formale Businesskleidung die Norm. Derzeit ist es aber auch in Japan so heiß, dass die Stadtverwaltung ihre Angestellten dazu aufrief, lockere Kleidung zu tragen. Die Krawatte kann zu Hause gelassen werden und sogar Turnschuhe sind erlaubt. Wegen der hohen Stromkosten werden vielerorts Büros weniger gekühlt.
6: Die aktuellen Verkehrsmeldungen findet ihr jederzeit in Radio 32 App. In der Nacht kann es noch einen Schrägenblitz und Donner geben, durch den Tag recht sonnig mit Schleier und Quellwolken. Auf den Abend steigt das Regen und das Gewitterrisiko noch einmal leicht an. Am Morgen bei 18, am Nachmittag bei 30 Grad.
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1: Es ist eins.
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